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2: Hallo Zentralschweiz, guten Morgen Luzern. Es ist morgen um 5 Uhr.
3: Ich bin Laura Kühne, guten Morgen miteinander.
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3: Parkschäden am Auto zu reparieren ist in der Schweiz teurer geworden. Das zeigt eine Analyse des Vergleichsdienst Comparis. Besonders stark gestiegen sind die Kosten für Reparaturen an der Hintertür. Sie lagen 2025 im Schnitt 50% höher als 2 Jahre zuvor. Ein Grund ist die immer komplexere Technik in modernen Autos. Bei einem Parkschaden können heute auch Sensoren oder Elektronik beschädigt werden. US-Präsident Donald Trump hat im Streit um Einschränkungen bei der Briefwahl teilweise Recht bekommen. Der oberste Gerichtshof erlaubt vorerst Teile einer entsprechenden Verordnung. Eine Vorinstanz hatte diese blockiert und argumentiert, dass die Bundesstaaten für Wahlregeln zuständig seien. Gegen die Einschränkungen kann allerdings erneut geklagt werden. Trump behauptet seit Jahren, bei der Briefwahl werde betrogen. Ein Tornado hat in einem südfranzösischen Dorf in der Nähe der Pyrenäen gewütet. 41 Menschen seien laut Mitteilung verletzt worden. Insgesamt 100 Häuser waren betroffen. Zudem fiel am Abend für 2800 Haushalte der Strom aus. Auch der öffentliche Verkehr war gestört. Mehrere Straßen blieben wegen herabgestürzter Äste gesperrt. Der Flugverkehr in Nizza, Bordeaux, Marseille, Toulouse und auch an den Pariser Flughäfen war beeinträchtigt. Die USA streichen Syrien von der Liste der staatlichen Terrorunterstützer. Mit dem Schritt fallen unter anderem Sanktionen gegen Syrien weg, schreibt das US-Finanzministerium. Gilt ein Land in den USA als staatlicher Terrorunterstützer, sind unter anderem Rüstungsverkäufe dorthin verboten und die US-Auslandshilfe ist stark eingeschränkt. Derzeit stehen noch Kuba, Nordkorea und der Iran auf der US-Terrorliste. Dienstagmorgen, früh und es sieht noch gut aus unterwegs. Ihr habt Freifahrt, kommt gut und sichert euch ein Ziel. Für Wolkenliebhaber gibt es heute vor allem am Vormittag etwas. Es ist nämlich noch recht bewölkt und zum Teil auch nass. Für Sonnenliebhaber gibt es dann später etwas. Je länger der Tag nämlich dauert, desto mehr Aufhellungen gibt es dann. In den Bergen kann es am Nachmittag dann wieder neue Regenwolken geben und auch Gewitter. Die Temperaturen bewegen sich heute zwischen 25 und 27 Grad.
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2: Stürzen wir uns rein, den 25. August. Guten Morgen, Pilatusland, Boris Matzek.

Dienstagmorgen bei Pilatus, 25. August. Sagen wir Happy Birthday im Kimi Antonelli, der heute 20 wird. Der Kimi Antonelli, im Moment ja Weltrangliste Erste in der Formel 1. Also der junge Italiener hat auch gute Chancen, diese Saison der jüngste Formel 1-Weltmeister ever zu werden. Gerade vorgestern in den Niederlanden, der Kimi Antonelli ja wieder auf dem Podest gestanden, zweit wurde beim Rennen in Zandvoort. Wird 20 gut, gratulieren wir herzlich. Und es ist tatsächlich so. Die erste Formel 1-Rennen hat der Kimi gewonnen, bevor er die Autoprüfung bestanden hat, damals 2024.

0: Guten Morgen, Pilatesland. Mittlerweile haben wir 5:30.
1: Ich bin Laura Kühne. Guten Morgen miteinander.
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1: Parkschäden am Auto zu reparieren ist in der Schweiz teurer geworden. Das zeigt eine Analyse des Vergleichsdienst Comparis. Besonders stark gestiegen sind die Kosten für Reparaturen an der Hintertür. Sie lagen 2025 im Schnitt 50% höher als 2 Jahre zuvor. Ein Grund ist die immer komplexere Technik in modernen Autos. Bei einem Parkschaden können heute auch Sensoren oder Elektronik beschädigt werden. Die USA streichen Syrien von der Liste der staatlichen Terrorunterstützer. Mit dem Schritt fallen unter anderem Sanktionen gegen Syrien weg, schreibt das US-Finanzministerium. Gilt ein Land in den USA als staatlicher Terrorunterstützer, sind unter anderem Rüstungsverkäufe dorthin verboten und die US-Auslandshilfe ist stark eingeschränkt. Derzeit stehen noch Kuba, Nordkorea und der Iran auf der US-Terrorliste. Ein Tornado hat in einem südfranzösischen Dorf in der Nähe der Pyrenäen gewütet. 41 Menschen seien laut Mitteilung verletzt worden. Insgesamt 100 Häuser waren betroffen. Zudem fiel am Abend für 2800 Haushalte der Strom aus. Auch der öffentliche Verkehr war gestört. Mehrere Straßen blieben wegen herabgestürzter Äste gesperrt. Der Flugverkehr in Nizza, Bordeaux, Marseille, Toulouse und auch an den Pariser Flughäfen war beeinträchtigt. US-Präsident Donald Trump hat im Streit um Einschränkungen bei der Briefwahl teilweise Recht bekommen. Der oberste Gerichtshof erlaubt vorerst Teile einer entsprechenden Verordnung. Eine Vorinstanz hatte diese blockiert und argumentiert, dass die Bundesstaaten für Wahlregeln zuständig seien. Gegen die Einschränkungen kann allerdings erneut geklagt werden. Trump behauptet seit Jahren, bei der Briefwahl werde betrogen. Dienstagmorgen, früh und es sieht noch gut aus unterwegs. Ihr habt Freifahrt, kommt gut und sichert euch ein Ziel. Für Wolkenliebhaber gibt es heute vor allem am Vormittag etwas. Es ist nämlich noch recht bewölkt und zum Teil auch nass. Für Sonnenliebhaber gibt es dann später etwas. Je länger der Tag nämlich dauert, desto mehr Aufhellungen gibt es dann. In den Bergen kann es am Nachmittag dann wieder neue Regenwolken geben und auch Gewitter. Die Temperaturen bewegen sich heute zwischen 25 und 27 Grad.
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0: Es gibt Sonne, später der Lohn ist da. Es läuft an diesem Dienstagmorgen. Boris Matzek.

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0: Guten Morgen, Pilatesland, an dem Dienstag und schon am Freitag bist du vielleicht 10'000 Franken reicher, wer weiss.
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0: Guten Morgen, Pilatusland, an dem Dienstag. Wecken wir euch mit dem Solaroy. Hurricane. Der und das passt wunderbar jetzt am Morgen, der Avicii. Wake me up. Und schließlich schwärmt der Harry Styles da bei uns. American Girls, bitte, das ist die beste Musik.
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0: Dienstagmorgen, es ist 6 Uhr.
2: Ich bin Laura Kühne, guten Morgen miteinander.
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2: Parkschäden am Auto zu reparieren ist in der Schweiz teurer geworden. Das zeigt eine Analyse des Vergleichsdienst Comparis. Besonders stark gestiegen sind die Kosten für Reparaturen an der Hintertür. Sie lagen 2025 im Schnitt 50% höher als 2 Jahre zuvor. Ein Grund ist die immer komplexere Technik in modernen Autos. Bei einem Parkschaden können heute auch Sensoren oder Elektronik beschädigt werden. Wer im Kanton Luzern sein Hausdach saniert, soll weiterhin eine Solaranlage installieren müssen. Die Luzerner Kantonsregierung will der seit einem Jahr geltenden Pflicht festhalten und weist einen Vorstoß der SVP zurück. Diese findet, dass die Regel zu stark ins Eigentum der Hausbesitzer eingreife. Die Luzerner Regierung betont aber, ohne die Solarpflicht seien die Energieziele des Kantons kaum erreichbar. Ein Tornado hat in einem südfranzösischen Dorf in der Nähe der Pyrenäen gewütet. 41 Menschen seien laut Mitteilung verletzt worden. Insgesamt 100 Häuser waren betroffen. Zudem fiel am Abend für 2800 Haushalte der Strom aus. Auch der öffentliche Verkehr war gestört. Mehrere Straßen blieben wegen herabgestürzter Äste gesperrt. Der Flugverkehr in Nizza, Bordeaux, Marseille, Toulouse und auch an den Pariser Flughäfen war beeinträchtigt. US-Präsident Donald Trump hat im Streit um Einschränkungen bei der Briefwahl teilweise Recht bekommen. Der oberste Gerichtshof erlaubt vorerst Teile einer entsprechenden Verordnung. Eine Vorinstanz hatte diese blockiert und argumentiert, dass die Bundesstaaten für Wahlregeln zuständig seien. Gegen die Einschränkungen kann allerdings erneut geklagt werden. Trump behauptet seit Jahren, bei der Briefwahl werde betrogen.
0: 2:50 eine Meldung von der SBB auf der Strecke Langenthal-Wollhausen ist der Bahnverkehr momentan zwischen Menznau und Wollhausen eingeschränkt. Das wegen einer technischen Störung an der Bahnanlage. Das bis etwa um 8:30. Betroffen sind dort die Linien S6, S7 und S77. Da ist mit Verspätungen und Ausfällen zu rechnen. Kommen wir gut hin, wo ihr hin wollt.
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0: Regnet noch ein bisschen am Morgen, bevor es auftut. Aktuell haben wir 16 Grad. Nach dem Regen wird es schnell sonnig, bis zu 25 Grad heute am Nachmittag. Gegen oben dann wieder mehr Quellwolken. Kann es vereinzelt im Flachland mal ein Gewitter geben. Morgen sonnig und bis zu 27 Grad.
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0: Boris Matzek hier an diesem Dienstag. Kommen gut zum Bett aus. Startet gut in den Tag.

Falls ihr noch Joggen auf dem Plan habt heute, vielleicht gegen Abend, wenn es trocken ist, und plötzlich so das Gefühl habt, vielleicht mal den Halbmarathon laufen, das wär's. Da habe ich eine gute und eine schlechte Nachricht. Die schlechte Nachricht, der Swiss City Marathon in 2 Monaten in Luzern ist ausverkauft. 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Oh, der hier, perfekt für Laufanfänger übrigens. Mit 152 Beats pro Minute. Artemis.

Ihr braucht einen Schirm heute Morgen oder eine Regenjacke fürs Velo. Noch so bis um 10 Uhr regnet es ungefähr. Nachher wird es dann aber schnell mal sonnig, 16 Grad aktuell, wird bis zu 25 Grad am Nachmittag. Gegen oben kann es vereinzelt noch mal ein Gewitter geben übrigens. Morgen sonnig und bis zu 27 Grad. Wir haben Probleme auf der Zugstrecke Menznau-Wollhausen. Wegen einer technischen Störung kommt es zu Verspätungen und Ausfällen. Betroffen sind dort S6, S7 und S77. Bis etwa um 8:30 sagt die SBB. Vielleicht auch ein bisschen mehr Zeit einrechnen. Jennifer Chaylo Lopez bei Pilatus zusammen mit David Guetta. Save me tonight. 19:06.

Das mit dem Blumengießen übernimmt heute schon mal den Regen. Das ist doch praktisch. Das Konto auch wieder voll, der Lohn gerade eingetroffen ist. Sorgenfrei gehen wir in den Dienstag, 25. August. Guten Morgen. 17:30 haben wir. Linkin Park jetzt hier in der Pilatus Morgenshow. Castle of Glass.

Aufstehen mit den Superstars. So machen wir das mit Radio Pilatus. Zum Beispiel mit Taylor Swift. Elizabeth Taylor. Das sind Walk the Moon.

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1: 6:30 am Dienstagmorgen.
2: Ich bin Laura Kühne. Guten Morgen miteinander.
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2: Die SVP Schweiz fordert einen deutlichen Ausbau des Autobahnnetzes. Das geht aus einem neuen Positionspapier hervor, das dem Blick vorliegt. Gleichzeitig will die Partei auch den öffentlichen Verkehr weiter ausbauen und Straße und Schiene stärker gemeinsam planen. Kritik gibt es dabei am eigenen Verkehrsminister Albert Rösti. SVP-Nationalrat Benjamin Giessendanner bezeichnet dessen geplanten Straßenausbau als zu wenig ambitioniert. Parkschäden am Auto zu reparieren ist in der Schweiz teurer geworden. Das zeigt eine Analyse des Vergleichsdienst Comparis. Besonders stark gestiegen sind die Kosten für Reparaturen an der Hintertür. Sie lagen 2025 im Schnitt 50% höher als 2 Jahre zuvor. Ein Grund ist die immer komplexere Technik in modernen Autos. Bei einem Parkschaden können heute auch Sensoren oder Elektronik beschädigt werden. Die USA streichen Syrien von der Liste der staatlichen Terrorunterstützer. Mit dem Schritt fallen unter anderem Sanktionen gegen Syrien weg, schreibt das US-Finanzministerium. Gilt ein Land in den USA als staatlicher Terrorunterstützer, sind unter anderem Rüstungsverkäufe dorthin verboten und die US-Auslandshilfe ist stark eingeschränkt. Derzeit stehen noch Kuba, Nordkorea und der Iran auf der US-Terrorliste. Ein Tornado hat in einem südfranzösischen Dorf in der Nähe der Pyrenäen gewütet. 41 Menschen seien laut Mitteilung verletzt worden. Insgesamt 100 Häuser waren betroffen. Zudem fiel am Abend für 2800 Haushalte der Strom aus. Auch der öffentliche Verkehr war gestört. Mehrere Straßen blieben wegen herabgestürzter Äste gesperrt. Der Flugverkehr in Nizza, Bordeaux, Marseille, Toulouse und auch an den Pariser Flughäfen war beeinträchtigt.
1: 6:30, fährt ein auf den Stock auf die A2 Basel Richtung Luzern zwischen Emmer Nord und der Verzweigung Rotsee. Und dann haben wir noch eine Meldung von der SBB auf der Bahnstrecke zwischen Menznau und Wollhausen. Hier gibt es eine technische Störung an der Bahnanlage, dass bis voraussichtlich um 8:30 betroffen sind dort die S6, S7 und S77. Da muss man mit Verspätungen und Ausfällen rechnen. Gute und sichere Fahrt euch.
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1: So plus minus 10 wird es trocken. Und dann gibt es gleich einmal Sonne. Wird sonnig und bis zu 25 Grad heute. Bis dort hier eben noch ein bisschen Regen. Wenn man so die Wälder angeschaut hat die letzten paar Wochen, kann das ja nicht schaden. Auch morgen viel Sonne, bis zu 27 Grad dann morgen.
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1: Hoffentlich habt ihr gut geschlafen, bis schön geträumt. Guten Morgen an dem Dienstag. Mein Name ist Boris Matzek.

20 vor 7 Uhr am Dienstagmorgen. Sound aus den Staaten, Bepi Latus. Walk the Moon aus Ohio. Shut up and dance. Was sagen dort die Luzerner? Klar, okay, but run first. In genau 2 Monaten ist der Swiss City Marathon in Luzern. 25. Oktober, aber ausverkauft. Haben wir heute Morgen 4 Startplätze zu vergeben für den Halbmarathon, 21 Kilometer. 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Jetzt WhatsApp ins Studio schreiben, warum ihr den braucht. 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Oder ihr findet den WhatsApp-Button rechts oben in der Radio Pilatus App. Und wir haben auch noch 4 Startplätze für den City Run über 10 Kilometer. 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

einmal ein paar Liter Wasser für die ganze Schweiz. Nach diesen trockenen Wochen tut das doch gut zu sehen, dass es von Basel bis Chiasso und von Genf bis Chur ein bisschen Regen gegeben hat oder noch gibt heute Morgen. In Luzern regnet es noch bis etwa um 10 Uhr, nachher wird es schnell mal sonnig. Wir haben 16 Grad aktuell, wird bis zu 25 Grad am Nachmittag. Pilatus am Dienstagmorgen, 13 vor 7 Uhr, Stockhöckli auf der A14 Richtung Luzern zwischen Buchrain und der Verzweigung Rütihof. Und auf der A2 Basel Richtung Luzern stockt es ab Rotenburg bis zu der Verzweigung Rotsee. Und da haben wir noch eine Meldung von der SBB. Auf der Strecke Menznau-Wollhausen ist der Bahnverkehr eingeschränkt. Das wegen einer technischen Störung an der Bahnanlage. Betroffen sind dort S6, S7 und S77. Da ist mit Verspätungen und Ausfällen zu rechnen, das noch bis etwa um 8:30 Uhr. Schön sind wir dabei an dem Dienstagmorgen. Pilatus hier jetzt mit dem Teddy Swims, Mr. Know-It-All. Guten Morgen.

In 7 Minuten ist es 7. Ihr braucht einen Schirm oder eine Regenjacke heute Morgen. Aber auch eine Sonnenbrille. Es wird doch noch etwas schöner. An diesem Funky Tuesday haben wir noch den Bruno Mars für euch. 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

0: Ich lade es weg mit den Hits, gerade mit der Noemi besser. Hear me. Das sind der Wiz Khalifa und der Charlie Puth. See you again. Und eben noch Kygo, Khalid und Griffin in der Playlist. Save my love, Pepi Latus. 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
0: Dienstagmorgen, es ist 7 Uhr.
3: Ich bin Laura Kühne, guten Morgen miteinander.
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3: Die SVP Schweiz fordert einen deutlichen Ausbau des Autobahnnetzes. Das geht aus einem neuen Positionspapier hervor, das dem Blick vorliegt. Gleichzeitig will die Partei auch den öffentlichen Verkehr weiter ausbauen und Straße und Schiene stärker gemeinsam planen. Kritik gibt es dabei am eigenen Verkehrsminister Albert Rösti. SVP-Nationalrat Benjamin Giessendanner bezeichnet dessen geplanten Straßenausbau als zu wenig ambitioniert. Ein vor 2 Jahren im Zürcher Langstraßenquartier gefundenes Skelett ist identifiziert worden. Laut dem Tagesanzeiger handelt es sich um einen 48-jährigen Italiener, der 2022 für die Street Parade nach Zürich gekommen war und an diesem Wochenende starb. Wie der Mann ums Leben kam, konnten die Ermittler bis heute nicht klären. Unklar bleibt auch, wie seine Leiche in einen Lüftungsschacht gelangte. Parkschäden am Auto zu reparieren ist in der Schweiz teurer geworden. Das zeigt eine Analyse des Vergleichsdienst Comparis. Besonders stark gestiegen sind die Kosten für Reparaturen an der Hintertür. Sie lagen 2025 im Schnitt 50% höher als 2 Jahre zuvor. Ein Grund ist die immer komplexere Technik in modernen Autos. Bei einem Parkschaden können heute auch Sensoren oder Elektronik beschädigt werden. Wer im Kanton Luzern sein Hausdach saniert, soll weiterhin eine Solaranlage installieren müssen. Die Luzerner Kantonsregierung will der seit einem Jahr geltenden Pflicht festhalten und weist einen Vorstoß der SVP zurück. Diese findet, dass die Regel zu stark ins Eigentum der Hausbesitzer eingreife. Die Luzerner Regierung betont aber, ohne die Solarpflicht seien die Energieziele des Kantons kaum erreichbar.
0: 2:07 Guten Morgen, Nico.
4: Guten Morgen zusammen. Ihr verliert etwa eine Viertelstunde auf der A2 von Basel her Richtung Luzern zwischen Sembach und der Verzweigung Rotsee. Dann auf der A14 Luzern-Zug zwischen der Verzweigung Rotsee und der Verzweigung Rütihof 10 Minuten einrechnen auf mehreren Abschnitten. Wir haben die A1 von Zürich auf Bern zwischen Rotrist und der Verzweigung Lutherbach bis 20 Minuten einrechnen und eine Meldung noch von der SBB wegen einer technischen Störung. Die Strecke zwischen Menznau und Wollhausen aktuell unterbrochen. Gibt da Verspätungen und Ausfälle bis ca. um 8:30 Uhr. Gute Fahrt.
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0: Es wird ein sonniger Tag heute, auch wenn man das kaum kann glauben aktuell. Doch, doch. Regnet noch ein bisschen bis so plus minus 10. Nachher tut es schnell mal auf. 16 Grad haben wir aktuell, wird bis zu 25 Grad am Nachmittag. Gegen oben kann es dann nochmal zum Teil ein Gewitter geben. Morgen sonnig und bis zu 27 Grad.
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0: Boris Matzek hier.
4: Ich bin Nico Marquardt.
0: Guten Morgen.
4: Einen schönen guten Morgen.
0: Kommen wir gut zum Bett aus.

0: 12.07 Pilatus morgen schon am Dienstag. Und falls ihr noch Joggen auf dem Plan habt heute, vielleicht ein bisschen später, wenn es trocken ist. Und falls ihr plötzlich so das Gefühl habt, vielleicht mal den Halbmarathon laufen, das wär's. Dann haben wir eine gute und eine schlechte Nachricht. Die schlechte Nachricht, der Swiss City Marathon in 2 Monaten, sozusagen, ist ausverkauft.
1: Ja, aber die gute Nachricht, wir haben also noch 4 Startplätze für den Halbmarathon für euch.
0: Ja, wenn ihr also an Start sein wollt, ein WhatsApp schreibe ich jetzt auf 079 150 44 66. Warum ausgerechnet ihr noch so einen Startplatz braucht?
1: Vielleicht habt ihr es ja zu spät gemerkt, dass ihr euch anmelden solltet. Erst der letzte anfangen zu joggen oder jetzt eben plötzlich Lust bekommen auf so einen Halbmarathon?
0: Ja, gibt ja den einen oder anderen Grund, oder? Mit ein bisschen Glück einen Startplatz gewinnen für den Halbmarathon am Swiss City Marathon in Luzern im Oktober. Jetzt ein WhatsApp ins Studio schreiben. Habt ihr auch in der Radio Pilatus App so einen WhatsApp-Button rechts oben übrigens? Eure Chancen am Swiss City Marathon zu Luzern dabei zu sein. Da bei Radio Pilatus wünschen wir viel Glück.

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0: Ihr braucht Regenjacke und Sonnenbrille heute Morgen. Es wird noch sonnig heute und 25 Grad. Vor der Hand noch ein bisschen Regen bis so plus minus 10 in Luzern. Pilatus, morgen schon am Dienstag, 20.07. Wie sieht es aus in Sachen Verkehr, Nicole?
1: Ja, da und die brauchen ein bisschen Geduld, zum Beispiel auf der A2 von Basel her Richtung Luzern zwischen Sempach und der Verzweigung Rotsee bis 20 Minuten einrechnen. Dann haben wir hier 14 Luzernzug zwischen Verzweigung Rotsee und der Verzweigung Rüthihof. Stop and Go auf mehreren Abschnitten da bis zu 10 Minuten einrechnen. Die A1 Zürich-Bern zwischen Trotrist und der Verzweigung Lauterbach haben wir etwa 20 Minuten länger und auf dem Zürcher Westring ab Urdorf Nord durch den Gubrist eine Viertelstunde einrechnen. Gute Fahrt.
0: Ist Olivia Rodrigo jetzt bei Pilatus. Drop Dead.

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0: Und er ist auch dabei. Alle Farben jetzt bei Pilatus mit All Right.

Gerade Tiffany Iris auf der anderen Seite von der Radio Pilatus Kurznachrichten. Vertigo. Dann auch die Purple Disco Machine. Dopamine. Und das so ist der Louis Capaldi.

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1: 7:30 am Dienstagmorgen.
2: Ich bin Laura Kühne. Guten Morgen miteinander.
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2: Die Schweizer Staatsanwaltschaft hat einen Manager wegen Drogenschmuggels verurteilt. Von Bangkok aus schickte er fast 1,3 Kilogramm Marihuana im Wert von knapp 15.000 Franken in den Kanton Schweiz. Der Mann wurde nun zu einer bedingten Geldstrafe verurteilt, schreibt der Bote der U-Schweiz. Eine Buße und Verfahrenskosten kommen ebenfalls auf ihn zu. Des Weiteren wird auch in Thailand gegen ihn ermittelt, da er das Paket von dort aus abschickte. Die SVP Schweiz fordert einen deutlichen Ausbau des Autobahnnetzes. Das geht aus einem neuen Positionspapier hervor, das dem Blick vorliegt. Gleichzeitig will die Partei auch den öffentlichen Verkehr weiter ausbauen und Straße und Schiene stärker gemeinsam planen. Kritik gibt es dabei am eigenen Verkehrsminister Albert Rösti. SVP-Nationalrat Benjamin Giessendanner bezeichnet dessen geplanten Straßenausbau als zu wenig ambitioniert. Ein vor 2 Jahren im Zürcher Langstrassenquartier gefundenes Skelett ist identifiziert worden. Laut dem Tagesanzeiger handelt es sich um einen 48-jährigen Italiener, der 2022 für die Street Parade nach Zürich gekommen war und an diesem Wochenende starb. Wie der Mann ums Leben kam, konnten die Ermittler bis heute nicht klären. Unklar bleibt auch, wie seine Leiche in einen Lüftungsschacht gelangte. US-Präsident Donald Trump hat im Streit um Einschränkungen bei der Briefwahl teilweise Recht bekommen. Der oberste Gerichtshof erlaubt vorerst Teile einer entsprechenden Verordnung. Eine Vorinstanz hatte diese blockiert und argumentiert, dass die Bundesstaaten für Wahlregeln zuständig seien. Gegen die Einschränkungen kann allerdings erneut geklagt werden. Trump behauptet seit Jahren, bei der Briefwahl werde betrogen.
1: 7:30, Nicole hat die Übersicht in Sachen Verkehr.
3: Er rechnet je etwa eine Viertelstunde mehr ein auf der A2 von Basel her Richtung Luzern zwischen Sempach und der Verzweigung Rothsee und auf der A14 Luzern Richtung Zug zwischen der Verzweigung Rothsee und der Verzweigung Rüthihof. Dann haben wir die A1 von Zürich her Richtung Bern zwischen Rotrist und der Verzweigung Lutherbach, ein Plus von 20 Minuten. Das haben wir auch auf dem Zürcher Westring ab Urdorf Süd bis durch den Gubrist. Und noch Meldung von der SBB wegen einer technischen Störung. Die Strecke zwischen Menznau und Wolhausen unterbrochen. Gibt an Verspätung und Ausfall bis ca. um 8:30 gute Fahrt.
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1: Es wird ein sonniger Dienstag, doch, doch. Es regnet noch ein bisschen zuerst bis etwa um 10 Uhr, nachher wird es schnell mal sonnig. 16 Grad aktuell bis zu 25 Grad am Nachmittag. Gegen oben kann es allerdings noch mal zum Teil örtliches Gewitter geben. Morgen sonnig und bis zu 27 Grad.
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1: Boris Matzek, guten Morgen.
3: Ich bin Nico Markwart. Schönen guten Morgen, guten Start.

18 vor 8 an dem Dienstag. Pilatus morgen schon da. 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Spielen wir gerade hier noch den Cutting Crew. I just died in your arms.

0: 14 vor 8 Uhr, der Dienstagmorgen. Da und dort braucht man noch ein bisschen Geduld, Nico.
1: Ja, und zwar je etwa 20 Minuten verliert er auf der A2 Basel-Luzern zwischen Sempach und der Verzweigung Rotsee. Auf der A14 Luzern-Zug zwischen der Verzweigung Rotsee und der Verzweigung Rüdihof. Auf der A1 von Zürich auf Bern zwischen Rotrist und der Verzweigung Lauterbach. Und auf dem Zürcher Westring ab Urdorf Süd bis durch den Gubrist fahren gut.
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0: Guten Morgen, Eddie aus Emmenbrück.
1: Morgen, Eddie.
3: Guten Morgen, Boris. Guten Morgen, Nicole.
0: Eddie, wir spielen 5-5 ja. Miteinander. Es geht um 250 genau. Franken.
1: Und zwar mit dem Buchstaben M wie Martha.
3: Gut.
0: 5 Begriffe, 20 Sekunden Zeit. Falls irgendetwas nicht weisst, sagst du weiter. Falls wir irgendeinen Namen braucht, dann braucht man den Nachnamen mit M, den Vornamen gerne aber auch. He?
3: Ja,
0: alles klar. Legen wir los mit der Sehenswürdigkeit. Eddie?
3: Ja, bin da. Weiter.
0: Ein Hobby.
3: Malen.
0: Ein Pass.
1: Malloya wäre etwas gewesen,
0: gell,
1: wenn man es
0: gehört. In Emmenbrück, Sehenswürdigkeiten mit M, nicht so. In Luzern gäbe es Musik.
1: Ja, genau, ja.
3: Musik,
1: ja.
0: Genau. Ja, nicht ganz gelungen, Daddy, aber vielleicht kannst du noch einen Gang zulegen an diesem Dienstag heute.
3: Ja, das
0: ist danke fürs Mitspielen, gerne ein anderes Mal wieder.
1: Ciao, Eddie, mach's gut. Tag.
0: Tschüss, ciao, ciao.
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0: Wir sagen Happy Birthday heute.
1: Und zwar deinem Sohn.
0: Ja, genau, dem auch. Und der ist Formel 1 Fan. Und wenn man ihn fragt, wenn er Geburtstag hätte, sagt er einfach am gleichen Tag wie der Kimi Antonelli.
1: Ja, und der Kimi Antonelli, der wird 20 heute. Happy genau. Birthday.
0: Happy Birthday. Weltrangliste erst momentan in der Formel 1 mit gerade mal 20. Gute Chance, der jüngste Formel 1 Weltmeister ever zu werden. Unglaublich. 6 Minuten vor 8 Pilatus Morgenshow an diesem Dienstag. Jetzt mit dem Ed Sheeran. Camera.

Wir haben Hits zum Aufstehen. Und die beiden hier mögen gar nicht warten. Let's make tonight the weekend. 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One Republic und der David Guetta. Neben One Republic haben wir auch One Direction. Story of my life. Und der One and Only

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5: Dienstagmorgen, es ist 8 Uhr.
6: Ich bin Laura Kühne, guten Morgen miteinander.
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6: Die Schweizer Staatsanwaltschaft hat einen Manager wegen Drogenschmuggels verurteilt. Von Bangkok aus schickte er fast 1,3 Kilogramm Marihuana im Wert von knapp 15.000 Franken in den Kanton Schweiz. Der Mann wurde nun zu einer bedingten Geldstrafe verurteilt, schreibt der Bote der U-Schweiz. Eine Buße und Verfahrenskosten kommen ebenfalls auf ihn zu. Des Weiteren wird auch in Thailand gegen ihn ermittelt, da er das Paket von dort aus abschickte. Bei der Stiftung für die Opfer der Brandkatastrophe von Gromontana gibt es mehrere Rücktritte. Laut RTS haben die Vertreter der französischen, italienischen und schweizerischen Opferfamilien den Stiftungsrat verlassen. Hintergrund seien interne Spannungen. Die von Ex-Bundesrätin Doris Leuthard geleitete Stiftung verfügt über 24 Millionen Franken. Erste Hilfsgelder seien bereits gesprochen worden. Laut dem Geschäftsführer gefährden die Rücktritte die Auszahlungen nicht. Ein vor 2 Jahren im Zürcher Langstrassenquartier gefundenes Skelett ist identifiziert worden. Laut dem Tagesanzeiger handelt es sich um einen 48-jährigen Italiener, der 2022 für die Street Parade nach Zürich gekommen war und an diesem Wochenende starb. Wie der Mann ums Leben kam, konnten die Ermittler bis heute nicht klären. Unklar bleibt auch, wie seine Leiche in einen Lüftungsschacht gelangte. Im US-Bundesstaat Florida sind eine Mutter und ihr 2-jähriges Kind auf einem Gehweg vom Blitz erschlagen worden. Trotz Wiederbelebungsversuchen der Einsatzkräfte erlagen die beiden an ihren Verletzungen, wie die örtliche Polizei mitteilte. Nach Angaben der US-Gesundheitsbehörde liegen die Überlebenschancen, wenn man direkt vom Blitz getroffen wird, bei rund 90%.
5: 2:08, wie sieht es aus, Nico?
8: Immer noch etwa eine Viertelstunde verlieren wir auf der A2 Basel-Luzern zwischen Sembach und der Verzweigung Rothsee und auf der A14 Luzern-Zug zwischen der Verzweigung Rothsee und der Verzweigung Rütihof. Dann haben wir einen Unfall auf der A1 von Zürich auf Bern zwischen Rotrist und Önsigen. Es staut, rechte Spur ist gesperrt. Ich verliere 20 Minuten auch auf dem Zürcher Westring ab Urdorf Süd bis durch den Kubrist. Eine gute und sichere Fahrt.
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5: Es gibt einen sonnigen Dienstag, wenn es auch gerade noch nicht danach aussieht. Aber der Regen sollte noch nachlassen in Luzern, so ab der 10.30 Uhr. Und dann wird es schnell mal sonnig. 16 Grad aktuell, bis zu 25 Grad am Nachmittag. Gegen oben kann es vereinzelt allerdings noch mal ein Gewitter geben. Morgen sonnig und bis zu 27 Grad.
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5: 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Ein guter Start in der Dienstag. Boris Mazzek.
8: Ich bin Nico Marquardt. Guten Morgen.
5: Guten Morgen.
8: Guten Start.

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0: Wir lassen uns morgen schon am Dienstag, wo noch etwas sonniger wird. 20 ab 8 haben wir. Und nach dem Regen wird es sonnig und 25 Grad heute am Nachmittag. Was geht in Sachen Verkehr, Nicole?
1: Fahren vorsichtig auf der A2 von Basel Richtung Luzern zwischen Reiden und Dagmersellen. Da liegen irgendwelche Gegenstände auf der Strasse. Dann ein bisschen nachher zwischen Sembach und der Verzweigung Rotsee stehen da noch etwa eine Viertelstunde. Auf der A1 Zürich-Bern zwischen Rotrist und der Verzweigung Lauterbach bis 20 Minuten einrechnen auf mehreren Abschnitten. Und auf dem Zürcher Westring ab Urdorf Nord durch den Gubrist noch ein Plus von einer Viertelstunde einrechnen. Fahren gut.
0: Leonie Bepilatus, by your side, in my mind. 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

0: so vergiftet wie Nicole Gogo-Biker, sind ja andere am Laufen. Und trotzdem, der eine oder die andere hat es verpasst, sich rechtzeitig für den Halbmarathon anzumelden. Der Swiss City Marathon, heute in 2 Monaten. Ausverkauft.
1: Ja, wir haben aber noch 4 Startplätze für den Halbmarathon. Jetzt einfach ein WhatsApp schreiben ins Studio. 0848 20 10 20.
0: Nein, sorry, das ist, habe ich dir falsch geschrieben. 079 150 44 66. Unser WhatsApp im Studio.
1: Siehst du, wenn ich dir vertraue, ich lese
0: ja, du liest es einfach, was ich schreibe. Jetzt also einen WhatsApp-Button in der Radio Pilatus App ist vielleicht einfacher, rechts oben. Genau. Wenn ihr euch über einen Startplatz am Halbmarathon würdet freuen.
1: Wäre noch etwas für dich, oder?
0: Nein, 21 Kilometer ist mir zu viel.
1: Okay.
0: 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Das sind die Imagine Dragons jetzt mit Radioactive.

0: To Love Somebody, so heißt der Hit von der Holly Humberstone. Geht's gerade hier bei Pilatus? Dann auch da hier zum Laut mitsingen im Auto. Backstreet Boys, a larger than life. Und das hier ist Tasha. Austin bei Pilatus. 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
0: 8:30 am Dienstagmorgen.
4: Ich bin Laura Kühne. Guten Morgen miteinander.
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4: Bei der Stiftung für die Opfer der Brandkatastrophe von Gromontana gibt es mehrere Rücktritte. Laut RTS haben die Vertreter der

0: französischen, italienischen und schweizerischen Opferfamilien den Stiftungsrat verlassen. Hintergrund seien interne Spannungen. Die von Ex-Bundesrätin Doris Leuthard geleitete Stiftung verfügt über 24 Millionen Franken. Erste Hilfsgelder seien bereits gesprochen worden. Laut dem Geschäftsführer gefährden die Rücktritte die Auszahlungen nicht. Beim Oberwalliser Dorf Randa besteht erhöhte Gefahr durch Gletscherabbrüche. Am Hängegletscher Weißhorn Ost könnten sich in den kommenden Tagen größere Eismassen lösen. Die Gemeinde hat deshalb die Überwachung verstärkt und das Gefahrengebiet bis auf Weiteres gesperrt. Die Bevölkerung und Wandernde werden laut der Gemeinde aufgefordert, die Absperrungen unbedingt zu beachten. Die Situation wird laufend überwacht. Die Schweizer Staatsanwaltschaft hat einen Manager wegen Drogenschmuggels verurteilt. Von Bangkok aus schickte er fast 1,3 Kilogramm Marihuana im Wert von knapp 15.000 Franken in den Kanton Schweiz. Der Mann wurde nun zu einer bedingten Geldstrafe verurteilt, schreibt der Bote der U-Schweiz. Eine Buße und Verfahrenskosten kommen ebenfalls auf ihn zu. Des Weiteren wird auch in Thailand gegen ihn ermittelt, da er das Paket von dort aus abschickte. Im US-Bundesstaat Florida sind eine Mutter und ihr zweijähriges Kind auf einem Gehweg vom Blitz erschlagen worden. Trotz Wiederbelebungsversuchen der Einsatzkräfte erlagen die beiden an ihren Verletzungen, wie die örtliche Polizei mitteilte. Nach Angaben der US-Gesundheitsbehörde liegen die Überlebenschancen, wenn man direkt vom Blitz getroffen wird, bei rund 90%.
1: 8:30, wie sieht es aus, Nicole?
2: Wir haben noch hier zwei Basel-Luzern zwischen Rastatt und Neuenkirch und der Verzweigung Rotsee, wo ihr ein Plus von 10 Minuten einrechnen müsst. Auf der A1 Zürich-Bern zwischen Rotrist und der Verzweigung Lauterbach bis 20 Minuten und auf dem Zürcher Westring ab Urdorf Nord durch den Gubrist noch etwa eine Viertelstunde fahren gut.
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1: Ein sonniger Dienstag mit 25 Grad wird später vor der Hand noch ein Regen im Pilatusland. Ist super, es hat heute Morgen geregnet von Genf bis Chur und von Basel bis Chiasso. Jeder Tropfen zählt. Aber eben, nachher viel Sonne bis zu 25 Grad. Es kann vereinzelt noch mal gewittern gegen Abend. Morgen ist sonnig und bis zu 27 Grad.
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1: Boris Matzek da.
2: Ich bin Nico Marquardt. Einen schönen guten Morgen.
1: Guten Morgen.

Der Dienstagmorgen bei Pilatus, 25. August. Sagen wir Happy Birthday Kimi Antonelli, der heute 20 wird. Kimi Antonelli, im Moment ja Weltrangliste Erste in der Formel 1. Also die junge Italiener hat auch gute Chancen, diese Saison der jüngste Formel 1 Weltmeister ever zu werden. Gerade vorgestern in den Niederlanden, der Kimi Antonelli wieder auf dem Podest gestanden, zwei Touren beim Rennen in Zandvoort. Wir 20 heute. Gratulieren wir herzlich. Und es ist tatsächlich so, die ersten Formel 1 Rennen hat Kimi gewonnen, bevor die Autoprüfung bestanden hat, damals 2024. Ist er gerade mal 18 geworden.

Braucht noch ein bisschen Geduld auf der 14 Luzern Richtung Zug ab Buri bis zu der Verzweigung Rütihof. Geht es etwa 25 Minuten länger. Und dann meldet Jeanette Stau auf der Hauptstrasse von Büren Richtung Göyensee. Wegen einer Baustelle geht es dort etwa 10 Minuten länger. Der Regen rollt langsam ein bisschen nach, dann wird es recht sonnig. Heute bis zu 25 Grad angesagt am Nachmittag. Aktuell haben wir noch 16 Grad.

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0: Und wir spielen für euch auch Nico Santos, Why Don't You Stay?

0: Mit Meghan Trainor gerade parat nach den News. Get in, girl. Der legendäre Lenny Kravitz. Fly away. Und jetzt im Spätsommer singt der Damiano David schon vom nächsten Sommer. Next summer wird das die beste Musik.
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0: Dienstagmorgen, es ist 9 Uhr.
7: Ich bin Laura Kühne. Guten Morgen miteinander.
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7: Bei der Stiftung für die Opfer der Brandkatastrophe von Gromontana gibt es mehrere Rücktritte. Laut RTS haben die Vertreter der französischen, italienischen und schweizerischen Opferfamilien den Stiftungsrat verlassen. Hintergrund seien interne Spannungen. Die von Ex-Bundesrätin Doris Leuthard geleitete Stiftung verfügt über 24 Millionen Franken. Erste Hilfsgelder seien bereits gesprochen worden. Laut dem Geschäftsführer gefährden die Rücktritte die Auszahlungen nicht. Beim Oberwalliser Dorf Randa besteht erhöhte Gefahr durch Gletscherabbrüche. Am Hängegletscher Weißhorn Ost könnten sich in den kommenden Tagen größere Eismassen lösen. Die Gemeinde hat deshalb die Überwachung verstärkt und das Gefahrengebiet bis auf Weiteres gesperrt. Die Bevölkerung und Wandernde werden laut der Gemeinde aufgefordert, die Absperrungen unbedingt zu beachten. Die Situation wird laufend überwacht. Bei einem Angriff auf eine UNO-Patrouille im Südsudan sind zwei äthiopische Blauhelmsoldaten getötet worden. 7 weitere Menschen seien verletzt worden, teilte die UNO-Mission im Südsudan mit. UNO-Generalsekretär Antonio Guterres verurteilte den Angriff aufs Schärfste und drückte den Menschen und der Regierung in Äthiopien sein Mitgefühl aus. Im US-Bundesstaat Florida sind eine Mutter und ihr zweijähriges Kind auf einem Gehweg vom Blitz erschlagen worden. Trotz Wiederbelebungsversuchen der Einsatzkräfte erlagen die beiden an ihren Verletzungen, wie die örtliche Polizei mitteilte. Nach Angaben der US-Gesundheitsbehörde liegen die Überlebenschancen, wenn man direkt vom Blitz getroffen wird, bei rund 90%.
0: 2:30 auf der A14 Luzern Richtung Zug staut ab der Verzweigung Rotsee bis zu der Verzweigung Rütihof. Nach einem Unfall geht es da etwa 20 Minuten länger. Auf der 1 Zürich Richtung Bern staut zwischen Rotrist und der Verzweigung Lauterbach. Auch da geht es etwa 20 Minuten länger. Gute und sichere Fahrt.
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0: So langsam lädt der Regen noch, tut den auf und dann wird es recht sonnig. 16 Grad haben wir aktuell, wird bis zu 25 Grad am Nachmittag. Es kann allerdings am Abend nochmal vereinzelt und dort ein Gewitter geben. Morgen sonnig und bis zu 27 Grad.
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0: Boris Matzek hier. Hoffen sind gut in der Dienstag gestartet mittlerweile.

0: Buri-Tunnel zwischen Ebig und Buri momentan gesperrt wegen dem Unfall. Ein bisschen mehr Zeit einrechnen hier. Und das staut es auch nach wie vor auf die A14 Richtung Zug, ab Buchrein bis zu der Verzweigung Rütihof geht es etwa eine Viertelstunde länger. 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

0: Dienstagmorgen, Bepila. Aus 2:30 der Buri-Tunnel zwischen Thieriken und dem Autobahnanschluss von der A14 in Buri ist in beide Richtungen gesperrt. Wegen einem Unfall der Verkehr wird hier via Buri umgeleitet. Gute und sichere Fahrt. Es wird noch etwas schöner heute, versprochen. Es gibt noch etwas Sonne, wird bis zu 25 Grad, wenn dann der Regen mal vorbei ist. Es kann allerdings gegen oben vereinzelt auch im Flachland noch mal ein Gewitter geben. Morgen sonnig und bis zu 27 Grad. Repeat it! Der Martin Garrix und Ed Sheeran gerade hier im Radio Pilatus Sixpack, 6 Songs am Stück. Mit dabei auch der Hit aus dem 2001. Train, Drops of Jupiter. Und das ist das Stress zusammen mit dem Sian. How to Heal im Sixpack mit Pilatus. 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

Pilatus-Morgen am Dienstagmorgen. Und wir haben den neuen Hit von Michael Schulte jetzt hier. Lovesick, ab seinem aktuellen Album Beautiful Reasons, beschreibt das Gefühl, wenn man sich krank fühlt vor lauter Liebe. Das Herz, das pocht, Schmetterling im Bauch und Fieber hat man auch. Das Ganze verpasst in das sommerliche Kleid. Da ist Lovesick, neuer Hit von Michael Schulte.

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3: Der Kanton Luzern lockert das Feuerverbot. Dank Regen und tieferen Temperaturen hat sich die Lage etwas entspannt. Außerhalb vom Wald sind Feuer in befestigten Feuerstellen und Holzkohlegrills deshalb wieder erlaubt. Im Wald und bis 50 Meter vom Waldrand entfernt gilt das Feuerverbot aber weiterhin. Auch Feuerwerk- und Einweggrills bleiben im ganzen Kanton laut Mitteilung verboten. Die Waldbrandgefahr wird von sehr groß auf groß zurückgestuft. Ein Swiss-Flug von Chicago nach Zürich ist heute Morgen außerplanmäßig auf den Azoren gelandet. Das Flugzeug hatte über dem Atlantik einen Notruf abgesetzt. Wie die Swiss mitteilt, war ein chemischer Geruch an Bord der Grund. Weitere Angaben zur Ursache des Geruchs machte die Swiss zunächst nicht. Der Flug war zwischenzeitlich der meistgetrackte Flieger weltweit auf Flight Radar 24. Beim Oberwalliser Dorf Randa besteht erhöhte Gefahr durch Gletscherabbrüche. Am Hängegletscher Weißhorn Ost könnten sich in den kommenden Tagen größere Eismassen lösen. Die Gemeinde hat deshalb die Überwachung verstärkt und das Gefahrengebiet bis auf Weiteres gesperrt. Die Bevölkerung und Wandernde werden laut der Gemeinde aufgefordert, die Absperrungen unbedingt zu beachten. Die Situation wird laufend überwacht. Bei einem Angriff auf eine UNO-Patrouille im Südsudan sind zwei äthiopische Blauhelmsoldaten getötet worden. 7 weitere Menschen seien verletzt worden, teilte die UNO-Mission im Südsudan mit. UNO-Generalsekretär Antonio Guterres verurteilte den Angriff aufs Schärfste und drückte den Menschen und der Regierung in Äthiopien sein Mitgefühl aus. Keine grösseren Meldungen von unterwegs. Ihr habt also Freifahrt. Kommt gut und sichert euch ein Ziel.
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4: Nach dem Regen am Morgen wird es immer besser und sonniger am Nachmittag dann bis zu 25 Grad. Gegen den Abend ganz vereinzelt dann dort noch ein Platzregen oder ein Gewitter. Möglich an vielen Orten aber auch trocken. Morgen sonnig und bis zu 27 Grad.
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4: Und geht mit dem Alex Warren. Einen schönen Dienstag.

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0: Hallo Pilatesland, schön sind ihr da bei uns. Es ist 11 Uhr.
1: Früh im Studio die Laura Kühne.
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1: Der Kanton Luzern lockert das Feuerverbot. Dank Regen und tieferen Temperaturen hat sich die Lage etwas entspannt. Außerhalb vom Wald sind Feuer in befestigten Feuerstellen und Holzkohlegrills deshalb wieder erlaubt. Im Wald und bis 50 Meter vom Waldrand entfernt gilt das Feuerverbot aber weiterhin. Auch Feuerwerk und Einweggrills bleiben im ganzen Kanton laut Mitteilung verboten. Die Waldbrandgefahr wird von sehr groß auf groß zurückgestuft. Zu Hause passieren in der Schweiz jeden Tag mehr als 500 Unfälle. Das zeigt eine Auswertung der SUVA. Besonders häufig sind Stolper-, Ausrutsch- und Sturzunfälle. Aber auch beim Kochen, Heimwerken oder im Garten verletzen sich viele Menschen. 2024 registrierten die Unfallversicherungen rund 194.000 Unfälle in Haus und Garten, so viele wie seit 10 Jahren nicht mehr. Die SUVA rät, Stolperfallen zu beseitigen und Schutzausrüstung zu tragen. Ein Swiss-Flug von Chicago nach Zürich ist heute Morgen außerplanmäßig auf den Azoren gelandet. Das Flugzeug hatte über dem Atlantik einen Notruf abgesetzt. Wie die Swiss mitteilt, war ein chemischer Geruch an Bord der Grund. Weitere Angaben zur Ursache des Geruchs machte die Swiss zunächst nicht. Der Flug war zwischenzeitlich der meistgetrackte Flieger weltweit auf Flightradar 24. Am Flughafen der deutschen Stadt Leipzig wurde offenbar eine dritte Drohne gefunden. Diese Drohne sei möglicherweise ebenfalls mit Sprengstoff präpariert gewesen, berichten deutsche Medien übereinstimmend. Sie beziehen sich unter anderem auf Sicherheitskreise. Vor 3 Wochen wurde am Flughafen Leipzig eine Drohne mit Sprengstoff gefunden. Zudem soll ein weiteres Fluggerät mit einem Frachtflugzeug kollidiert sein. Keine grösseren Meldungen von unterwegs. Ihr habt also Freifahrt. Kommt gut und sichert euch ein Ziel.
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0: Nach dem Regen scheint die Sonne dazu, 4, 25 Grad auf den Nachmittag, vielleicht am Abend vereinzelte Gewitter, da oder dort möglich, an vielen Orten aber trocken. Morgen schön sonnig bis 27, Donnerstag sogar bis 30 Grad noch einmal.
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0: Zusammen sind wir unterwegs, Dienstagmittag, schön sind wir da.

0: einen guten Dienstag mit Pilatus. Vielleicht sind wir heute ja schon trainieren und joggen.
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0: Einfach gut unterwegs in der Dienstagmittag mit Pilatus.
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0: Für alle Mountainbiker unter euch haben wir einen Tipp. Wie wäre es mal mit einem Ausflug ins Tessin? Wir gehen in den grössten Bikepark oberhalb von Airolo. Dort könnt ihr auf natürlichen Trails mitten in den schönen Bergkulissen biken. Der Hans-Peter Glor ist mit dem Nicola Mona im Bikerparadies unterwegs.
2: Buongiorno, Hans-Peter. Herzlich willkommen in Peschim auf 1700 Meter. Wir sind ja mit der Luftseilbahn von Airolo aufgestiegen in wenigen Minuten. Unsere Strategie basiert eigentlich auf drei Leitfäden. Adrenalin, Entdeckung und Erholung. Adrenalin ist vor allem Mountainbike. Wir haben den grössten Bikepark im Tessin, einer der grösseren auch in der Schweiz.
3: Nicola Mona. Biken. Wir haben jetzt gerade ein paar gesehen, die unterwegs sind. Gibt es verschiedene Kategorien? Oder kann ich auch etwas ganz Exklusives hier oben erleben?
2: Ja, ich glaube, du findest ein bisschen alles. Oder wir sagen immer gerne Airolo Bike Park, bekannt für unsere Downhill Trails. Also da geht es wirklich durchab. Aber auch für Anfänger oder für Familien und Leute, die sich ein bisschen mehr entspannen und ein bisschen erholen wollen, haben wir auch Mountainbike-Strecken, die mit dem E-Bike fahren kann, mit dem normalen Mountainbike und in jede Himmelsrichtung.
3: Nicola Mona, Adrenalin pur ist auch ein Thema. 29.30 ist der August.
2: An diesem Wochenende haben wir einen unserer wichtigsten Events. Das ist die Swiss Enduro Series und Airolo ist ein Austragungsort dieser Serie. Dort erwarten wir ungefähr 400 Teilnehmer. Es ist in der Disziplin Mountainbike Enduro, also grundsätzlich Downhill, aber auch mit ein bisschen Strecken, die draufgehen und auch mit der Seilbahn benutzt wird. Für das internationale Bike-Spektakel und vor allem um die Bikers im Downhill können zu erleben, sind die natürlich herzlich eingeladen als Zuschauerinnen und Zuschauer hier in Airolo.
0: So der Nicola Mona. Der Bikepark Airolo könnt ihr auch sehr gut mit dem ÖV erreichen. Und ihr habt es gehört, das Wochenende auch noch das internationale Bike-Spektakel Swiss Enduro Series in Airolo. Alle Infos dazu gibt es direkt unter airolo.ch.
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1: Der Mittag, Pippi Latus. Schön, sind ihr da. Es ist 12 Uhr.
2: Ich bin Tina Colatrella.
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2: Die FCL Stierli-Aktien gehören vollumfänglich und rechtmäßig Bernhard Albsteg. Das hat das Bezirksgericht Luzern entschieden, wie Albstegs Mediensprecher mitteilt. Mit dem Entscheid muss der FCL-Verwaltungsrat nun Bernhard Albsteg wieder mit 25% ins Aktienbuch der FCL Holding AG eintragen. Damit würde Albsteg wieder zum Mehrheitsaktionär, da 27% seiner FCL-Aktien unumstritten sind. Bei den Stierli-Aktien handelt es sich um jene, welche der FCL Bernhard Albsteg weggenommen hatte, mit der Begründung, Albsteg habe das Aktienpaket des früheren Präsidenten Walter Stierli nicht rechtmäßig erworben. Das Urteil kann noch angefochten werden. Der Kanton Uri zahlt mehr Geld für die integrative Förderung an Volksschulen. Der Erziehungsrat erhöht dabei die Stellenprozente bei den Heilpädagoginnen und Heilpädagogen. Diese Massnahme kostet rund 600.000 Franken im Jahr, teilt der Kanton Uri mit. Auch wird eine neue eigene Fördermaßnahme für verhaltensauffällige Schülerinnen und Schüler eingeführt. Die Anpassungen gelten ab August im nächsten Jahr. Zu Hause passieren in der Schweiz jeden Tag mehr als 500 Unfälle. Das zeigt eine Auswertung der SUVA. Besonders häufig sind Stolper-, Ausrutsch- und Sturzunfälle. Aber auch beim Kochen, Heimwerken oder im Garten verletzen sich viele Menschen. 2024 registrierten die Unfallversicherungen rund 194.000 Unfälle in Haus und Garten. So viele wie seit 10 Jahren nicht mehr. Die SUVA rät, Stolperfallen zu beseitigen und Schutzausrüstung zu tragen. Es gibt zurzeit keine Meldungen im Sendegebiet. Wir wünschen euch eine gute und eine sichere Fahrt.
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1: Es wird noch mal so richtig sommerlich heute Nachmittag mit Sonne und bis 25 Grad. Morgen gibt es 27, Donnerstag dann noch einmal bis zu 30 Grad.
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1: Ganz schönen Mittag, geniessen Sie einen guten.

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4: Einen schönen Mittag, es ist 12:30. Ich bin Tina Colatrella.
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4: Die FCL Stierli-Aktien gehören vollumfänglich und rechtsmäßig Bernhard Albstäg. Das hat das Bezirksgericht Luzern entschieden. Das sei eine Genugtuung, sagt Albstägs Mediensprecher Sascha Viktorovic.
6: Er hat immer gesagt, ich habe die Aktie völlig rechtmäßig erworben gehabt. Das Gericht ist zum Schluss gekommen, dass das stimmt und hat ihm deshalb vollumfänglich recht gegeben.
4: Der FCL-Verwaltungsrat muss nun Bernhard Albstäg wieder mit 25% ins Aktienbuch der FCL Holding AG eintragen. Mit seinen unumstrittenen 27% Aktien wird er wieder Mehrheitsaktionär. Bei den Stierli-Aktien handelt es sich um jene, welche der FCL Bernhard Albstäg im Dezember 2022 weggenommen hatte. Das Urteil kann noch angefochten werden. Der Kanton Uri zahlt mehr Geld für die integrative Förderung an Volksschulen. Der Erziehungsrat erhöht dabei die Stellenprozente bei den Heilpädagoginnen und Heilpädagogen. Diese Massnahme kostet rund 600'000 Franken im Jahr, teilt der Kanton Uri mit. Auch wird eine neue eigene Fördermaßnahme für verhaltensauffällige Schülerinnen und Schüler eingeführt. Die Anpassungen gelten ab August im nächsten Jahr. Zu Hause passieren in der Schweiz jeden Tag mehr als 500 Unfälle. Das zeigt eine Auswertung der SUVA. Besonders häufig sind Stolper-, Ausrutsch- und Sturzunfälle. Aber auch beim Kochen, Heimwerken oder im Garten verletzen sich viele Menschen. 2024 wurden rund 194'000 Unfälle im Haus und Garten registriert. So viele wie seit 10 Jahren nicht mehr. Es gibt zurzeit keine Meldungen im Sendegebiet. Wir wünschen euch eine gute und eine sichere Fahrt.
7: Nach dem Regen vom Morgen haben wir noch mal viel Sonne zu gut. Am Nachmittag bis 25 Grad. Gegen den Abend ganz vereinzelt und dort ein Gewitter oder ein Platzregen möglich. An vielen Orten aber einfach trocken. Morgen sonnig und bis 27 Grad.
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4: Ganz schönen Mittag. Es ist eins. Ich bin Tina Colatrella.
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4: Die FCL Stierli-Aktien gehören vollumfänglich und rechtsmäßig Bernhard Albstäg. Das hat das Bezirksgericht Luzern entschieden. Das sei eine Genugtuung, sagt Albstägs Mediensprecher Sascha Viktorovic.
5: Er hat immer gesagt, ich habe die Aktie völlig rechtmäßig erworben gehabt. Das Gericht ist zum Schluss gekommen, dass das stimmt und hat ihm deshalb vollumfänglich Recht gegeben.
4: Der FCL-Verwaltungsrat muss nun Bernhard Albstäg wieder mit 25% ins Aktienbuch der FCL Holding AG eintragen. Mit seinen unumstrittenen 27% Aktien wird er wieder Mehrheitsaktionär. Bei den Stierli-Aktien handelt es sich um jene, welche der FCL Bernhard Albstäg im Dezember 2022 weggenommen hatte. Das Urteil kann noch angefochten werden. Wegen des Regens und den tieferen Temperaturen hebt auch der Kanton Uri das absolute Feuer- und Feuerwerksverbot auf. Im Wald und innerhalb von 50 Metern zum Waldrand darf jedoch noch kein Feuer entfacht werden. Ansonsten dürfen befestigte Feuerstellen wieder benutzt werden, wie die Sicherheitsdirektion mitteilt. Feuerwerke, Höhenfeuer, Himmelslaternen und das Wegwerfen von brennenden Rauchwaren oder Streichhölzern bleibt weiterhin untersagt. Zu Hause passieren in der Schweiz jeden Tag mehr als 500 Unfälle. Das zeigt eine Auswertung der ZUWA. Besonders häufig sind Stolper-, Ausrutsch- und Sturzunfälle. Aber auch beim Kochen, Heimwerken oder im Garten verletzen sich viele Menschen. 2024 wurden rund 194'000 Unfälle im Haus und Garten registriert. So viele wie seit 10 Jahren nicht mehr. Es gibt zurzeit keine Meldungen im Sendegebiet. Wir wünschen euch eine gute und eine sichere Fahrt.
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6: Geht einen wunderbaren Nachmittag mit Sonnen und bis zu 25 Grad. Vereinzelt kann es am Abend da und dort noch einen kurzen Platzregen oder ein Gewitter geben. An vielen Orten ist es aber einfach trocken. So geht es weiter. Morgen und übermorgen mit viel Sonne, morgen 27. Dunstig dann noch einmal bis zu 30 Grad.
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6: Kommen gut in den Dienstag. Nachmittag schön sind wir da.

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4: Einen schönen Nachmittag, das ist Pilatus. Es ist 2.
5: Ich bin Tina Colatrella.
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5: FCL-Aktionär Bernhard Alpsteg hat den Streit um die umstrittenen Stierli-Aktien erstinstanzlich gewonnen. Das Luzerner Bezirksgericht entschied, die Stierli-Aktien gehören vollumfänglich und rechtsmäßig Bernhard Alpsteg. Nun hat die FCL-Clubleitung auf Anfrage von Radio Zentral angekündigt, gegen das Urteil Berufung einzulegen. Denn laut Urteil müsste der FCL-Verwaltungsrat Bernhard Alpsteg wieder mit 25% ins Aktienbuch der FCL Holding AG eintragen. Damit würde Alpsteg wieder zum Mehrheitsaktionär, da 27% seiner FCL-Aktien unumstritten sind. Wegen des Regens und den tieferen Temperaturen hebt auch der Kanton Uri das absolute Feuer- und Feuerwerksverbot auf. Im Wald und innerhalb von 50 Metern zum Waldrand darf jedoch noch kein Feuer entfacht werden. Ansonsten dürfen befestigte Feuerstellen wieder benutzt werden, wie die Sicherheitsdirektion mitteilt. Feuerwerke, Höhenfeuer, Himmelslaternen und das Wegwerfen von brennenden Rauchwaren oder Streichhölzern bleibt weiterhin untersagt. Viele Menschen gehen beim Bergwandern weiter, obwohl sie sich an einer heiklen Stelle unsicher fühlen. Laut einer neuen Studie der Beratungsstelle für Unfallverhütung machen das mehr als 2/3. Die BFU rät, ein ungutes Gefühl ernst zu nehmen und im Zweifelsfall umzukehren. In der Schweiz sterben jedes Jahr durchschnittlich 45 Menschen beim Wandern. Es gibt zurzeit keine Meldungen im Sendegebiet. Wir wünschen euch eine gute und eine sichere Fahrt.
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4: Nach dem Regen vom Morgen haben wir viel Sonne zu gut, am Nachmittag bei 4, 25 Grad. Vielleicht am Abend dann noch mal kurz, was nass wird, aber an den meisten Orten ist es trocken. Morgen wieder schön sonnig und bis zu 27 Grad.
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4: Und mit ganz viel Musik diese Stunde. Geniessen Sie.

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0: Hallo zusammen, Dienstag Nachmittag. Wir begleiten euch durch diesen wunderbaren Tag. Mit der besten Musik, die gute Laune macht. All-Time-High von Nico Santos oder One Republic. Musik für alle, die draußen am Arbeiten sind heute. Und jetzt doch noch ein bisschen Sonne haben nach dem Regen. Und etwas für alle Swifties. Aktuelle Musik von Taylor Swift. I knew it, I knew you. 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
0: Pilatus an diesem wunderbaren Dienstagnachmittag mit 23 Grad in Luzern. Jetzt ist es 3.
2: Ich bin Tina Colatrella.
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2: FCL-Aktionär Bernhard Albstieg hat den Streit um die umstrittenen Stierli-Aktien erstinstanzlich gewonnen. Das Luzerner Bezirksgericht entschied, die Stierli-Aktien gehören vollumfänglich und rechtsmäßig Bernhard Albstieg. Nun hat die FCL-Clubleitung auf Anfrage von Radio Zentral angekündigt, gegen das Urteil Berufung einzulegen. Denn laut Urteil müsste der FCL-Verwaltungsrat Bernhard Albstieg wieder mit 25% ins Aktienbuch der FCL Holding AG eintragen. Damit würde Albstieg wieder zum Mehrheitsaktionär, da 27% seiner FCL-Aktien unumstritten sind. Wegen des Regens und den tieferen Temperaturen hebt auch der Kanton Uri das absolute Feuer- und Feuerwerksverbot auf. Im Wald und innerhalb von 50 Metern zum Waldrand darf jedoch noch kein Feuer entfacht werden. Ansonsten dürfen befestigte Feuerstellen wieder benutzt werden, wie die Sicherheitsdirektion mitteilt. Feuerwerke, Höhenfeuer, Himmelslaternen und das Wegwerfen von brennenden Rauchwaren oder Streichhölzern bleibt weiterhin untersagt. Viele Menschen gehen beim Bergwandern weiter, obwohl sie sich an einer heiklen Stelle unsicher fühlen. Laut einer neuen Studie der Beratungsstelle für Unfallverhütung machen das mehr als 2/3. Die BFU rät, ein ungutes Gefühl ernst zu nehmen und im Zweifelsfall umzukehren. In der Schweiz sterben jedes Jahr durchschnittlich 45 Menschen beim Wandern.
0: Es ist 2:58 und wir haben 3 Kilometer Stau vor dem Gotthard Richtung Norden zwischen Quinto und Airolo. Wir müssen etwa eine halbe Stunde mehr einrechnen.
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0: Heute ein bisschen wechselhaft bewölkt, aber auch mal die Sonne, die vorkommt. Gerade jetzt am Nachmittag Temperaturen um die 23 bis 24 Grad. Morgen recht sonnig und auch am Donnerstag die Sonne, die sich ab und zu zwischen ein paar Schleierwolken versteckt, aber es wird warm. Morgen mit bis zu 27 Grad, am Donnerstag geht es sogar noch mal bis zu sommerlichen 30 Grad.
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0: Zusammen geniessen wir den Dienstag. Schön, sind ihr mit dabei.

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0: 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I knew it. 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

Pilates begleitet euch durch den Nachmittag. Ist es ein zähe Dienstag? Also der Blick aufs Konto, der könnte sich heute lohnen. Es macht doch immer Freude, wenn man sieht, dass der Lohn gekommen ist. Und vielleicht gönnt ihr euch heute etwas. Oder wir arbeiten diesen Monat wieder mehr auf die Seite legen. Ich glaube an euch. Oder wie der Kamerad sagt, ein

Euren Nachmittag mit Pilatus an dem Dienstag und dem Teddy Swims. Sein Song «Bad Dreams» begleitet euch richtig für oben. Gebt euch auch nochmal einen Kick für alle, die es brauchen, vor einem Endspurt. Mit der Katy Perry. Die volle Power Action. Und aktueller Sound dabei von der Loi.

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0: ist schon ein gutes Gefühl, oder? Wenn man heute so aufs Konto schaut und der Lohn wieder drauf ist. Aber stellt euch jetzt mal vor, es wären einfach noch 10'000 Franken mehr. Ja. 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

früh auf sind und arbeiten, nachher schon wieder für oben. Und wisst ihr was? Ihr habt es verdient. Wir geben euch die gute Laune in Form von Musik dazu, hier bei Pilatus. Shakira mit dem Burnout.

0: mit dabei. Ins Auto hüpft der Michael Schulze. Begleitet uns mit seinem Song 5 AM Richtung Feierabend an diesem Dienstag. Und noch ganz viel mehr von der besten Musik gehört ihr hier bei Pilatus, gerade nach den Nachrichten.
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0: Pilatus an dem Dienstag, 24 Grad haben wir zu Luzern. Jetzt ist es 4.
3: Ich bin Tina Colatrella.
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3: Die Zahl der Asylgesuche in der Schweiz nimmt weiter ab. So wurden in den ersten 6 Monaten dieses Jahres weniger als 10.000 Gesuche registriert, zum ersten Mal seit 4 Jahren. Das teilt das Staatssekretariat für Migration, SEM, mit. Für das gesamte Jahr rechnet der Bund mit rund 22.000 Gesuchen, 400 weniger als bisher prognostiziert. Die Grünen fordern nach dem Hitzesommer einen Kurswechsel in der Schweizer Klimapolitik. Sie fordern unter anderem beim Staatssekretariat für Klimaschutz einen raschen Ausstieg aus fossilen Energien, erklärt die Zürcher Grüne Nationalrätin Marianna Schlatter.
4: Wir müssen sofort aufhören, weiter Ölheizungen einzubauen oder Verbrennerauto zu verkaufen, weil jedes Auto, das verkauft wird, heizt das Klima um zusätzliche Zentelsgrad an.
3: Zudem wollen die Grünen in der Wintersession eine außerordentliche Session zum Klimaschutz beantragen. Um zu verhindern, dass Kinder fremdplatziert oder einer Sonderschule zugewiesen werden, baut der Kanton Luzern sein Beratungs- und Bildungsangebot für Eltern aus. Dies, weil es mehr Kinder mit besonderen Bedürfnissen gibt. Die Zahl habe sich in den letzten 7 Jahren verdreifacht, teilt die Staatskanzlei mit.
1: Sport.
3: Die italienische Skirennfahrerin und Olympiasiegerin Federica Brignone muss das linke Bein nochmals operieren. Das Bein werde zwar besser, aber sie habe beim Skifahren noch Schmerzen, teilt die 36-Jährige mit. Brignone war im April 2025 schwer gestürzt. Nur 10 Monate später gewann sie 2-mal Olympiagold.
0: Es ist 3:58 im Moment relativ ruhig auf der Zentralschweizer Strasse. Es braucht ein bisschen Geduld vor Gotthard Richtung Norden. Zwischen Quinto und Airolo rund 3 Kilometer Stau, also eine halbe Stunde, die ihr hier einplanen müsst.
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0: Er kommt noch ein bisschen zurück, der Sommer. Am Morgen und am Donnerstag Temperaturen bei 27, ja gar bis 30 Grad gibt es am Donnerstag. Recht sonnig, ein paar Schleierwolken hat es auch noch rum, aber sonst ziemlich freundlich. Auf den Freitag kommt es dann auch wieder ein bisschen regnen und das Thermometer sinkt auf 24 Grad ab.
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0: Zusammen gehen wir richtig für oben an diesem Dienstag. Schön sind ihr da.
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0: Ja, es ist ein bisschen knackig, jetzt noch auf einem Marathon zu trainieren. Also so 42 Kilometer, das macht man ja nicht einfach so aus dem Nichts. 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Trainiert gut, vielleicht jetzt gerade bei diesem Wetter. 24 Grad bietet sich an, oder? Und Musik dazu von Pilatus. Mit Kygo, Firestone. Kommt gut in die Sistung oben.

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0: Patrol begleitet euch in Feierabend an diesem Dienstag. Und auch mit dabei Pippi Lautus, der Kamerad mit Be Mine. Musik von der Nelly Furtado parat. Wir nennen es gemütlich. Schon fast die Hälfte der Woche ist geschafft. Zeit, um ein bisschen entspannen mit All Good Things. Und aktueller Sound von der Olivia Rodrigo. Für alle, die noch ein bisschen arbeiten, die Spätdienst haben oder gar erst in die Nachtschicht starten. Auch für euch sind wir hier mit der besten Musik. Drop Dead und noch viel mehr von der besten Musik hören ihr hier bei Radio Pilatus.
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0: Pilatus an dem Dienstag, 24 Grad sind es in Luzern, es ist 4:30.
3: Ich bin Tina Colatrella.
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3: Die Zahl der Asylgesuche in der Schweiz nimmt weiter ab. So wurden in den ersten 6 Monaten dieses Jahres weniger als 10.000 Gesuche registriert, zum ersten Mal seit 4 Jahren. Das teilt das Staatssekretariat für Migration, SEM, mit. Für das gesamte Jahr rechnet der Bund mit rund 22.000 Gesuchen, 400 weniger als bisher prognostiziert.

0: gibt. Die Zahl habe sich in den letzten 7 Jahren verdreifacht, teilt die Staatskanzlei mit.
1: Sport.
0: Die italienische Skirennfahrerin und Olympiasiegerin Federica Brignone muss das linke Bein nochmals operieren. Das Bein werde zwar besser, aber sie habe beim Skifahren noch Schmerzen, teilt die 36-Jährige mit. Brignone war im April 2025 schwer gestürzt. Nur 10 Monate später gewann sie 2-mal Olympiagold.
2: 3:30 Uhr und auf der A2 Luzern Richtung Basel bei der Sempach-Ausfahrt. Dort hat es einen Unfall gegeben, darum kann es jetzt im Moment anfangen zu stauen. Auf der A1 Zürich Richtung Bern zwischen Rotrist und Wangen-Dahren, da haben wir im Moment Stau auf mehreren Abschnitten. Geht schon bis zu 1,5 Stunden länger und auch 1,5 Stunde müssen wir rechnen vor dem Gotthard Richtung Norden zwischen Quinto und Airolo.
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2: Zwei sommerliche Tage stehen an. Morgen und am Donnerstag Temperaturen bei 27 bis 30 Grad. Ein Haufen Sonne, ein paar einzelne Schleierwolken sind auch noch rum, aber recht angenehm warm. Am Freitag dann wieder ein bisschen erfrischender, auch mal ein bisschen Regen oder sogar Gewitter angesagt, bei Temperaturen bis 24 Grad.
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Drop Dead. Pilatus an dem Dienstag, 25. August. Der 25. das heisst, für viele ist wieder der Lohn gekommen. Ja, perfekt. Dann könnte man ja jetzt noch Billett kaufen fürs Argovia-Fest. 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Aber lass mir zu. 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Ja, für das Geld würde ich sagen, kann man das definitiv machen. 50 Franken und als Argovia-Fest mitkommen am 5. September mit dem Ray Dalton, dem Alle Farben, der Anna Rossinelli, dem Baschi und noch ganz ein Haufen mehr. Die Billette für das Argovia-Fest gibt es jetzt in der Radio Pilatus App. Und für euch hier die beste Musik. Der David Guetta mit Sam Martin. Dangerous. Kommt gut in euren Dienstagabend.

0: Carly Rae Jepsen, Call Me Maybe, das ist euer Dienstag mit Pilatus. Und jetzt wird es ein bisschen romantisch mit der Holly Humberstone. To Love Somebody. Wir drehen aber auch noch ein Boxen auf für euch, die unterwegs sind, richtig hey. Party im Feuer oben habt ihr euch verdient. The Florida mit der Kesha, Right Round. Und Sabrina Carpenter dabei. Mit ihrem Song Manchild. Begleitet sie uns in der Dienstag oben mit der besten Musik. Hier bei Radio Pilatus.
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0: Pilatus an dem wunderbaren Dienstag oben. Wir haben 24 Grad. Jetzt ist es 5 Uhr.
4: Ich bin Tina Gonatrella. Guten Abend.
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4: Die Zahl der Asylgesuche in der Schweiz nimmt weiter ab. So wurden in den ersten 6 Monaten dieses Jahres weniger als 10'000 Gesuche registriert, zum ersten Mal seit 4 Jahren. Das teilt das Staatssekretariat für Migration, SEM, mit. Für das gesamte Jahr rechnet der Bund mit rund 22'000 Gesuchen, 400 weniger als bisher prognostiziert. Die Grünen fordern nach dem Hitzesommer einen Kurswechsel in der Schweizer Klimapolitik. Sie fordern unter anderem beim Staatssekretariat für Klimaschutz einen raschen Ausstieg aus fossilen Energien, erklärt die Zürcher Grüne Nationalrätin Marianna Schlatter.
5: Wir müssen sofort aufhören, weiter Ölheizungen einzubauen oder Verbrennerautos zu verkaufen, weil jedes Auto, das verkauft wird, heizt das Klima um zusätzliche Zentelsgrad an.
4: Zudem wollen die Grünen in der Wintersession eine außerordentliche Session zum Klimaschutz beantragen. Um zu verhindern, dass Kinder fremdplatziert oder einer Sonderschule zugewiesen werden, baut der Kanton Luzern sein Beratungs- und Bildungsangebot für Eltern aus. Dies, weil es mehr Kinder mit besonderen Bedürfnissen gibt. Die Zahl habe sich in den letzten 7 Jahren verdreifacht, teilt die Staatskanzlei mit.
1: Sport.
4: Die italienische Skirennfahrerin und Olympiasiegerin Federica Brignone muss das linke Bein nochmals operieren. Das Bein werde zwar besser, aber sie habe beim Skifahren noch Schmerzen, teilt die 36-Jährige mit. Brignone war im April 2025 schwer gestürzt. Nur 10 Monate später gewann sie 2-mal Olympiagold.
0: Es ist 2:55 im Moment. Stau auf der A2 Luzern Richtung Basel zwischen auf der Höhe Sembach bei der Ausfahrt. Entschuldigung, hat es einen Unfall gegeben. Darum dort im Moment die Ausfahrt gespielt und es steht ein bisschen zurück. Auf der A14 braucht es Geduld von Zug her Richtung Luzern zwischen der Verzweigung Rüdihof und der Verzweigung Rothsee haben wir Stau. Es geht bis zu einer Viertelstunde länger. Auf der A2 Gotthard Richtung Basel zwischen Hergiswil und der Verzweigung Rothsee müsst ihr auch schon gut 10 Minuten mehr einplanen. Und auf der A1 Zürich Richtung Bern zwischen Rotrist und Wangendaren. Da stocken es auf mehreren Abschnitten, geht bis zu einer halben Stunde länger.
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0: Heute ein bisschen wechselhaft. Morgen wieder relativ sonnig. Ein paar Schleierwolken hat es noch um, aber es werden zwei warme Tage, der Mittwoch und der Donnerstag. Morgen bis zu 27 Grad. Am Donnerstag gibt es sogar noch mal bis zu sommerlichen 30 Grad. Eben ein paar Schleierwolken sind um, sonst aber relativ freundlich. Am Freitag kommen die Wolken zurück, zum Teil auch Gewitter und Regen bei um die 24 Grad.
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0: Zusammen gehen wir in Feuerobe an diesem Dienstag. Schön, sind ihr da.
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Dafür oben bei Pilatus. Wir sind hier für euch, auch wenn ihr gerade unterwegs seid. Ein bisschen Geduld brauchen auf die A2 Luzern Richtung Basel. Höhe Sempach. Bei der Ausfahrt hat es nämlich einen Unfall gegeben. Dort braucht es im Moment recht Geduld. Ein Stauen zurück. Auf die A14, ein bisschen für oben Verkehr von Zug her Richtung Luzern. Zwischen der Verzweigung Rüdihof und der Verzweigung Rotsee, wo es bis zu einer Viertelstunde länger kann gehen kann. Kommen gut zu euch, Dienstag oben mit der besten Musik Temper City. TikTok-Musik, self-aware, da bin Pilatus. Schönen Dienstag!

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0: Aus dem Bruno Mars, im aktuellen Album, sein Song On My Soul. Das ist der zweite Abend mit Pilatus. Und mit Schwung gehen wir in den Feierabend. Meghan Trainor mit Getting Girl. Musik von Clean Bandit parat. Zusammen mit der Anne-Marie Rockabye. Und aus der Schweiz, aus dem Kanton Solothurn, der Solar Roy. Rockiger Pop mit Hurricane. Das ist Pilatus am Dienstagabend. Komm ich gut, ich feiere Abend.
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0: Pilatus an dem Dienstag, 23 Grad sind es noch zu Luzern. Jetzt ist es 17:30.
5: Ich bin Tina Colatrella. Guten Abend.
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5: Die Zahl der Asylgesuche in der Schweiz nimmt weiter ab. So wurden in den ersten 6 Monaten dieses Jahres weniger als 10.000 Gesuche registriert, zum ersten Mal seit 4 Jahren. Das teilt das Staatssekretariat für Migration, SEM, mit. Für das gesamte Jahr rechnet der Bund mit rund 22.000 Gesuchen, 400 weniger als bisher prognostiziert. Die SVP hält die Forderungen der Grünen nach einem raschen Ausstieg aus Öl und Benzin für utopisch. Statt die fossilen Energien sofort zu verbieten, müsse die Schweiz besser mit den Folgen der Hitze umgehen, sagt die Obwaldner SVP-Nationalrätin Monika Rüger.
6: Also ich glaube, wir müssen jetzt vor allem auch, wenn es natürlich wärmer wird, helfen, dass wir auch die Leute schützen können, zum Beispiel mit Klimaanlagen. Wir müssen mehr Wasserreserven machen, das sind auch immer die Grünen, die Einsprachen machen.
5: Weitere Diskussionen dürfte es in der Wintersession geben. Die Grünen wollen eine außerordentliche Session zum Klimaschutz beantragen. Der Zuger Energieversorger WWZ hat im ersten Halbjahr trotz tieferer Umsätze deutlich mehr verdient. Zwar gab es tiefere Strom- und Gaspreise sowie einen geringeren Gasabsatz, doch legte insbesondere der Absatz mit Fernwärme und E-Mobilität zu, teilt das Unternehmen mit.
1: Sport.
5: Die italienische Skirennfahrerin und Olympiasiegerin Federica Brignone muss das linke Bein nochmals operieren. Das Bein werde zwar besser, aber sie habe beim Skifahren noch Schmerzen, teilt die 36-Jährige mit. Brignone war im April 2025 schwer gestürzt. Nur 10 Monate später gewann sie 2-mal Olympiagold.
0: Es ist 17:30. Wir haben hier ein bisschen Feierabendverkehr und Probleme auf der A2. Auf der A2 hat es nämlich einen Unfall gegeben von Luzern her Richtung Basel bei der Ausfahrt Sempach, die darum im Moment gesperrt. Und dann hat es auch ein bisschen Stau zwischen Rotenburg und Sempach, also gut 20 Minuten, wo ihr da mehr müsst einpacken. Rund ums Ohr sind Feierabendverkehr, gerade bei der Autobahn und Ausfahrten. Braucht es auf jeden Fall länger, aber auch in der Stadt Luzern.

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1: Ihr habt noch nicht genug vom Sommer. Kein Problem, es kommen noch mal zwei Sommertage auf uns zu. Und zwar morgen und am Donnerstag. Morgen die Sonne, die kommt, ein paar Schleierwolken rum, Temperaturen bis zu 27 Grad. Und am Donnerstag gibt es noch mal sommerliche 30 Grad. Könnt also noch eine Badhose für ihn nehmen und geniessen.
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0: vor allem, die erst aufdrehen und sagen, ich muss aber noch ein bisschen Gas geben, ich will noch ins Gym. Kein Problem. Pink für euch mit So What. Und der aktuelle Sound von der Ariana Grande. Hey, that I made you love me. Das und der Hupfen mehr von der besten Musik hier bei Pilatus. Brüchenzeinstieg.
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4: Ich bin Tina Gonatrella. Guten Abend.
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4: Die Zahl der Asylgesuche in der Schweiz nimmt weiter ab. So wurden in den ersten 6 Monaten dieses Jahres weniger als 10'000 Gesuche registriert, zum ersten Mal seit 4 Jahren. Das teilt das Staatssekretariat für Migration, SEM, mit. Für das gesamte Jahr rechnet der Bund mit rund 22'000 Gesuchen, 400 weniger als bisher prognostiziert. Die SVP hält die Forderungen der Grünen nach einem raschen Ausstieg aus Öl und Benzin für utopisch. Statt die fossilen Energien sofort zu verbieten, müsse die Schweiz besser mit den Folgen der Hitze umgehen, sagt die Obwaldner SVP-Nationalrätin Monika Rüger.
6: Also ich glaube, wir müssen jetzt vor allem auch, wenn es natürlich wärmer wird, helfen, dass wir auch die Leute schützen können, zum Beispiel mit Klimaanlagen. Wir müssen mehr Wasserreserven machen, das sind auch immer die Grünen, die Einsprachen machen.
4: Weitere Diskussionen dürfte es in der Wintersession geben. Die Grünen wollen eine außerordentliche Session zum Klimaschutz beantragen. Im Prozess um den Bergsturz von Bondo in Südbünden haben alle 5 Angeklagten auf Freispruch plädiert. Sie hätten nach bestem Wissen und Gewissen gehandelt. Das Unglück sei trotz Vorsichten nicht vorhersehbar gewesen. Beim Bergsturz am Piz Cengalo starben vor 9 Jahren 8 Menschen. Das Urteil wird am 4. September erwartet. Die Urner Kantonsregierung ist gegen Steuerabzüge für Hausbesitzende, die in Energiespar- und Umweltschutzmaßnahmen investieren. Sie empfiehlt dem Parlament, einen entsprechenden Vorstoß der GLP abzulehnen. Aus Gründen der Steuerungerechtigkeit gegenüber Mietenden und zusätzlichem administrativen Aufwand.
0: Es ist 3:03. Wir starten mit der guten Nachricht auf der A2. Der Unfall bei der Ausfahrt Zempach hat geräumt werden. Braucht im Moment noch ein bisschen Geduld. Und zwar, wenn ihr unterwegs sind, von Luzern her Richtung Basel zwischen Zempach und Sursi. Da geht es bis zu 10 Minuten länger. Es kommt jetzt aber immer mehr ins Rollen. Auf der A14 Zug Richtung Luzern zwischen Buri und der Verzweigung Rotzi kann es auch noch bis zu 10 Minuten länger gehen. Und sicher 20 Minuten müsst ihr rechnen auf der A1 Zürich Richtung Bern. Zwischen Rotrist und Niederbipp, da braucht es im Moment Geduld.
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0: In der Nacht hat es noch ein bisschen Wolken, kann noch ein paar Tropfen Regen geben. Der Mittwoch startet mit 17 Grad, wird dann aber immer sonniger und wärmer mit bis zu 27 bis 28 Grad. Am Donnerstag auch ziemlich sonnig und heiß bei 29 bis 30 Grad. Der Freitag wird dann aber wieder abkühlen und wechselhaft, somit ein bisschen Regen und auch mal Gewitter am Nachmittag und 23 bis 24 Grad.
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0: Zusammen durch den Dienstag oben. Schön, sind ihr da.

0: Mit Pilatus unterwegs in Feuerobe an dem Dienstagabend. Ein Grüßli auch in die, die gerade im Auto hückeln.
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0: Heute mit dem Thema Motorenöl. Auch bei Motorenöl ist es normal, dass ein bisschen Öl verbraucht wird in den modernen Autos. Aber wenn es viel gebraucht wird, dann kann es sein, dass es ein Problem gibt. Und das sollte man natürlich anschauen. Marco Wölfli, Mediensprecher vom TCS. Also, wie viel Ölverbrauch ist denn normal?
2: Das ist sehr unterschiedlich. Aber man kann sagen, dass ein Ölverbrauch von einem halben Liter bis zu 1,5 Liter auf 10'000 Kilometer normal ist. Aber auch ein Verbrauch von 2 Liter ist noch im Rahmen. Wenn man aber mehr als 1 Liter auf 2'000 Kilometer braucht, deutet das auf ein Problem her, das geflickt werden muss. Und natürlich auch, wenn man Ölfleck auf dem Boden vor der Garage entdeckt, muss man sofort handeln. Schon allein aus Umweltschutzgründen.
0: Und spielt es eine Rolle, was für ein Öl das man nimmt?
2: In der Bedienungsanleitung des Autos findet man alle Angaben zum Motoröl, das für das Auto passt. An diese spezifischen Vorgaben sollte man sich halten. Unwichtig ist dagegen die Marke und der Preis des Öls. Wenn man das richtige Öl für das Auto nimmt, kann es also ein günstiges Produkt aus dem Baumarkt sein. Bevor man das Öl nachfüllt, sollte man den Ölstand prüfen und dann schauen, dass man beim Nachfüllen innerhalb der vorgegebenen Markierung liegt. Auch zu viel Öl kann nämlich dem Motor schaden.
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0: Mit Pilatus, der wunderbare Dienstag. Mit dem Mann, der am Samstag in einer Woche aufs Argovia kommt, als Bierfeld, als Argovia-Fest. Der alle Farben mit Partytag hier bei Pilatus. Wir haben aber Classic-Hits für euch. Einer für eine kleine Tanzsession daheim. I've had the time of my life. Und aktuelles vom Harry Styles. American Girls und ein Haufen mehr gehört raus hier bei Pilatus.
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2: Ich bin Tina Gonatrella. Guten Abend.
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2: 4 von 5 Menschen in der Schweiz nutzen künstliche Intelligenz. Gemäss einer Umfrage von Digimonitor entspricht dies einer Verdoppelung innerhalb von 2 Jahren. Am meisten wird KI von 15- bis 34-Jährigen genutzt für Texte, Übersetzungen als Beratungstool und zum Lernen. Im Prozess um den Bergsturz von Bondo in Südbünden haben alle 5 Angeklagten auf Freispruch plädiert. Sie hätten nach bestem Wissen und Gewissen gehandelt. Das Unglück sei trotz Vorsichten nicht vorhersehbar gewesen. Beim Bergsturz am Piz Cengalo starben vor 9 Jahren 8 Menschen. Das Urteil wird am 4. September erwartet. Die Urner Kantonsregierung ist gegen Steuerabzüge für Hausbesitzende, die in Energiespar- und Umweltschutzmaßnahmen investieren. Sie empfiehlt dem Parlament, einen entsprechenden Vorstoß der GLP abzulehnen. Aus Gründen der Steuerungerechtigkeit gegenüber Mietenden und zusätzlichem administrativen Aufwand. Ghislaine Maxwell, die ehemalige Freundin des Sexualstraftäters Jeffrey Epstein, muss im Gefängnis bleiben. Ein US-Bundesrichter hat ihren Antrag auf Aufhebung ihrer Verurteilung abgewiesen. Maxwell galt als wichtigste Helferin des verstorbenen Epstein. Vor 5 Jahren wurde sie wegen Beihilfe zum sexuellen Missbrauch von Teenagern und Menschenhandel zu 20 Jahren Gefängnis verurteilt.
0: Es ist 6:30 und hat geruhigt auf der Strasse. Kommt gut an euch ein Ziel.
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4: Ich bin Tina Colatrella.
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4: 4 von 5 Menschen in der Schweiz nutzen künstliche Intelligenz. Gemäss einer Umfrage von Digimonitor entspricht dies einer Verdoppelung innerhalb von 2 Jahren. Am meisten wird KI von 15- bis 34-Jährigen genutzt für Texte, Übersetzungen als Beratungstool und zum Lernen. Im Prozess um den Bergsturz von Bondo in Südbünden haben alle 5 Angeklagten auf Freispruch plädiert. Sie hätten nach bestem Wissen und Gewissen gehandelt. Das Unglück sei trotz Vorsicht nicht vorhersehbar gewesen. Beim Bergsturz am Piz Cengalo starben vor 9 Jahren 8 Menschen. Das Urteil wird am 4. September erwartet. Die Urner Kantonsregierung ist gegen Steuerabzüge für Hausbesitzende, die in Energiespar- und Umweltschutzmaßnahmen investieren. Sie empfiehlt dem Parlament, einen entsprechenden Vorstoß der GLP abzulehnen. Aus Gründen der Steuerungerechtigkeit gegenüber Mietenden und zusätzlichem administrativen Aufwand. Ghislaine Maxwell, die ehemalige Freundin des Sexualstraftäters Jeffrey Epstein, muss im Gefängnis bleiben. Ein US-Bundesrichter hat ihren Antrag auf Aufhebung ihrer Verurteilung abgewiesen. Maxwell galt als wichtigste Helferin des verstorbenen Epstein. Vor 5 Jahren wurde sie wegen Beihilfe zum sexuellen Missbrauch von Teenagern und Menschenhandel zu 20 Jahren Gefängnis verurteilt. Der Feierabendverkehr ist in der Region zum grössten Teil durch. Kommt gut ans Ziel.
5: In der Nacht ist es noch zum Teil recht bewölkt, kann man noch ein paar Tropfen Regen geben. Im Mittwoch starten wir mit rund 17 Grad. Am Morgen hat es noch ein paar Wolken rum, kann noch ein bisschen regnen und nachher wird es dann aber immer freundlicher und auch trocken. Ein paar hohe Wolkenfelder hat es noch rum, sonst aber wirklich sonnig und warm. Es gibt sommerliche 27 bis 28 Grad. Auch der Donnerstag wird ziemlich sonnig. Hier gibt es Temperaturen von 29 bis 30 Grad. Der Freitag wieder recht wechselhaft, auch mal Regen oder sogar Gewitter angesagt. Temperaturen bei angenehmen 23 bis 24 Grad.
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3: Ich bin der Nico Eichwald.
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3: Ein 45-jähriger Mann ist im Kanton Wallis wegen Mordes an seiner Ehefrau zu 20 Jahren Gefängnis verurteilt worden. Er hatte die Frau mit über 30 Messerstichen getötet und bei der Tat seine Tochter verletzt. Die Tat ereignete sich am 3. August 2023 nach einem Streit um Geld. Der aus Nordmazedonien stammende und eingebürgerte Schweizer griff seine Frau unter Alkoholeinfluss zunächst körperlich an. Die Verteidigung hatte eine Freiheitsstrafe von 6 Jahren gefordert. Die Armeeaufrüstung soll anders finanziert werden als vom Bundesrat geplant. Die Finanzkommission des Ständerats will die Mehrwertsteuer nur um 0,2 statt 0,5 Prozentpunkte erhöhen. Zusätzlich sollen Kreditreste in den Rüstungsfonds fließen und dessen Laufzeit verlängert werden, teilt die Finanzkommission des Ständerats mit. Als nächstes berät die Sicherheitspolitische Kommission den Vorschlag. 4 von 5 Menschen in der Schweiz nutzen künstliche Intelligenz. Gemäß einer Umfrage entspricht dies einer Verdoppelung innerhalb von 2 Jahren. Besonders hoch ist die Verbreitung von KI bei den 15- bis 34-Jährigen, teilt der Digimonitor der Interessensgemeinschaft Elektronische Medien mit. Dabei wird KI nicht mehr nur für Texte und Übersetzungen eingesetzt. Auch Suche, Einkaufsberatung und E-Learning gehören zu den Anwendungsbereichen. Im Kanton Luzern ist der Startschuss zum Wahljahr 2027 gefallen. Wie die Staatskanzlei mitteilt, wurden heute die Listennummern für die Parteien ausgelost. Die Gesamterneuerungswahlen für die Kantonsregierung und das Kantonsparlament finden am 21. März 2027 statt. Die National- und Ständeratswahlen folgen dann am 24. Oktober. Es hat noch ein bisschen Verkehr auf der A1 Zürich Richtung Bern zwischen Herking und Wangodare. Sonst sind die Strassen frei und ihr habt freie Fahrt.
4: In der Nacht ist es noch zum Teil recht bewölkt, kann man noch ein paar Tropfen Regen geben. Im Mittwoch starten wir mit rund 17 Grad. Am Morgen hat es noch ein paar Wolken rum, kann noch ein bisschen regnen. Und nachher wird es dann aber immer freundlicher und auch trocken. Ein paar hohe Wolkenfelder hat es noch rum. Sonst aber wirklich sonnig und warm. Es gibt sommerliche 27 bis 28 Grad. Auch der Donnerstag wird ziemlich sonnig. Hier gibt es Temperaturen von 29 bis 30 Grad. Der Freitag wieder recht wechselhaft, auch mal Regen oder sogar Gewitter angesagt. Temperaturen bei angenehmen 23 bis 24 Grad.
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2: Diese Themen haben heute Schlagzeilen gemacht. Guten Abend.
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2: Die SVP hält die Forderungen der Grünen nach einem raschen Ausstieg aus Öl und Benzin für utopisch. Statt die fossilen Energien sofort zu verbieten, müsse die Schweiz besser mit den Folgen der Hitze umgehen, sagt die Obwalder SVP-Nationalrätin Monika Rürka.
3: Also ich glaube, wir müssen jetzt vor allem auch, wenn es natürlich wärmer wird, helfen, dass wir auch die Leute können schützen, zum Beispiel mit Klimaanlagen. Wir müssen mehr Wasserreserven machen, das sind auch immer die Grünen, die Einsprachen machen.
2: Weitere Diskussionen dürfte es in der Wintersession geben. Die Grünen wollen eine außerordentliche Session zum Klimaschutz beantragen.
4: Das Behördenlogin AGOF hat im August die Marke von 2 Millionen Nutzerkonten durchbrochen. Das teilt die Bundeskanzlei mit. Mit AGOF kann sich die Bevölkerung einfach und sicher zu digitalen Dienstleistungen anmelden, etwa für die Online-Steuererklärung. Neben dem Bund nutzen auch 14 Kantone sowie Städte und Gemeinde das AGOF-Login. Jede Woche kommen demnach rund 25'000 Nutzerinnen und Nutzer dazu. Die Zunahme ist auch auf die laufende Umstellung des bisherigen CH-Login auf AGOF zurückzuführen.
2: Rund 190'000 Menschen verunfallen in der Schweiz jedes Jahr zu Hause. Das sind mehr als 500 Unfälle pro Tag. Das zeigt eine Auswertung der Schweizerischen Unfallversicherungsanstalt SUVA. Die meisten Unfälle passieren demnach nicht bei riskanten Arbeiten, sondern im Alltag, sagt Kaspar van de Ven vom Unfallversicherer SUVA.
5: Wenn wir daheim sind, dann machen wir häufig viele verschiedene Sachen. Wir gehen Stegen auf und ab, wir kochen, wir putzen, wir tragen etwas, wir machen ganz viele kleine Sachen. Und gerade bei solchen alltäglichen Sachen passieren eben immer wieder Unfälle.
2: Besonders häufig seien Stolper- oder Sturzunfälle, etwa auf der Treppe, so van de Ven. Jährlich gehen dadurch durchschnittlich rund 3 Millionen Arbeitstage verloren.
4: Am Flughafen der deutschen Stadt Leipzig wurde offenbar eine dritte Drohne gefunden. Das berichten mehrere deutsche Medien. Diese Drohne sei möglicherweise auch mit Sprengstoff beladen gewesen. Sie wurde auf einem Feld entdeckt, das an den Flughafen grenzt. Die deutsche Bundesanwaltschaft wollte sich nicht zu den Berichten äußern. Bereits vor 3 Wochen wurde eine mit Sprengstoff beladene Drohne beim Flughafen Leipzig gefunden. Zudem soll ein weiteres Fluggerät mit einem Frachtflugzeug kollidiert sein.
2: Ein Buschfeuer im US-Bundesstaat Nevada hat mehr als 30 Häuser zerstört. Laut Feuerwehr dürften es noch mehr werden. Zugleich melden die Einsatzkräfte Fortschritte im Kampf gegen die Flammen. Das Feuer nahe der Stadt Reno sei zu gut einem Viertel unter Kontrolle. Zwischenzeitlich waren mehr als 40'000 Menschen zur Evakuierung aufgerufen worden.
6: Alle Meldungen auf dem aktuellsten Stand, wo es läuft auf der Strasse oder wo es eben nicht so gut läuft, das seht ihr in der Radio Pilatus App. Ich wünsche euch ganz eine gute Fahrt. In der Nacht hat es noch ein paar Wolken rum, kann auch noch ein paar Tropfen Regen geben. Mittwoch starten wir mit 17 Grad im Tag. Am Morgen noch ein paar Wolken oder auch mal Regen angesagt. Am Nachmittag macht es immer mehr auf. Die Sonne kommt vor, es wird richtig warm mit 28 Grad. Am Donnerstag ziemlich sonnig. Es wird sogar noch wärmer, richtig sommerlich heiß mit 29 bis 30 Grad. Der Freitag kühlt aber wieder ab, recht wechselhaft. Auch mal Regen und Gewitter angesagt am Nachmittag. Temperaturen bei 23 bis 24 Grad.
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6: Diese Themen haben heute Schlagzeilen gemacht. Guten Abend.
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6: Die Grünen fordern nach dem Hitzesommer einen Kurswechsel in der Schweizer Klimapolitik. Sie fordern unter anderem ein Staatssekretariat für Klimaschutz und einen raschen Ausstieg aus fossilen Energien, erklärt die Zürcher Grünen-Nationalrätin Mariona Schlatter.
7: Wir müssen sofort aufhören, weiter Ölheizungen einzubauen oder Verbrennerauto zu verkaufen, weil jedes Auto, das verkauft wird, heizt das Klima um zusätzliche Zentelsgrad an.
6: Zudem wollen die Grünen in der Wintersession eine außerordentliche Session zum Klimaschutz beantragen. In Afghanistan sind letztes Jahr mehr als 1000 Menschen ausgepeitscht worden. Das sind so viele wie noch nie, seit in Afghanistan die Taliban die Macht übernommen haben. Häufig seien Menschen wegen angeblicher Sexualdelikte ausgepeitscht worden, sagt die für Afghanistan zuständige Menschenrechtsorganisation. In vielen Provinzen wurden die Opfer auf Sportanlagen sowie öffentlichen Plätzen ausgepeitscht, aber auch in Gefängnissen wurde die Bestrafung angewandt. Rund 190.000 Menschen verunfallen in der Schweiz jedes Jahr zu Hause. Das sind mehr als 500 Unfälle pro Tag. Das zeigt eine Auswertung der Schweizerischen Unfallversicherungsanstalt SUVA. Besonders stark zugenommen hätten die Unfälle bei den 55- bis 64-Jährigen. Diese Unfälle verursachen bei ihnen auch höhere Kosten, sagt Kaspar van de Veen von der SUVA.
8: Wenn jemand in diesem Alter verunfallt, dann geht es einerseits länger, bis er oder sie wieder gesund ist. 20-Jährigen ist schneller wieder fit in der Regel. Und die Heilkosten sind halt für diese Leute häufig auch teurer. Das Gleiche gilt für Taggeldkosten, weil die Leute haben in der Regel auch einen höheren Lohn als jetzt eine junge Person.
6: Insgesamt sind die Kosten für Unfälle zu Hause ebenfalls gestiegen. 2024 lagen sie rund 30% höher als noch 2015.
9: Australien verbannt KI-Songs aus den Charts. Das teilt die Australian Recording Industry Association mit. Die offiziellen Hitparaden des Landes wollen künftig Songs nicht mehr berücksichtigen, bei denen mit künstlicher Intelligenz gearbeitet wurde. Erlaubt bleiben dagegen Aufnahmen, bei denen künstliche Intelligenz nur als Hilfsmittel zum Einsatz kommt. Die neuen Regeln gelten ab Freitag.
6: Viele Menschen gehen beim Bergwandern weiter, obwohl sie sich an einer heiklen Stelle unsicher fühlen. Laut einer neuen Studie der Beratungsstelle für Unfallverhütung machen das mehr als 2/3 der Betroffenen. Besonders jüngere und weniger erfahrene Wandernde kehren seltener um. Die BFU rät, ein ungutes Gefühl als Warnsignal ernst zu nehmen und im Zweifel umzukehren. In der Schweiz kommen jedes Jahr durchschnittlich 45 Menschen beim Wandern ums Leben.
10: Alle Meldungen auf dem aktuellsten Stand, wo es läuft auf der Strasse oder wo es eben nicht so gut läuft, das seht ihr in der Radio Pilatus App. Ich wünsche euch ganz eine gute Fahrt. In der Nacht hat es noch ein paar Wolken rum, noch ein paar Tropfen Regen gegeben. Mittwoch starten wir mit 17 Grad in den Tag. Am Morgen noch ein paar Wolken oder auch mal Regen angesagt. Am Nachmittag macht es immer mehr auf. Die Sonne kommt vor, es wird richtig warm mit 28 Grad. Am Donnerstag ziemlich sonnig. Es wird sogar noch wärmer, richtig sommerlich heiß mit 29 bis 30 Grad. Der Freitag kühlt aber wieder ab, recht wechselhaft. Auch mal Regen und Gewitter angesagt am Nachmittag. Temperaturen bei 23 bis 24 Grad.
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2: Diese Themen haben heute Schlagzeilen gemacht. Guten Abend.
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2: Die SVP hält die Forderungen der Grünen nach einem raschen Ausstieg aus Öl und Benzin für utopisch. Statt die fossilen Energien sofort zu verbieten, müsse die Schweiz besser mit den Folgen der Hitze umgehen, sagt die Obwalder SVP-Nationalrätin Monika Rürka.
3: Also ich glaube, wir müssen jetzt vor allem auch, wenn es natürlich wärmer wird, helfen, dass wir auch die Leute können schützen, zum Beispiel mit Klimaanlagen. Wir müssen mehr Wasserreserven machen. Das sind auch immer die Grünen, die Einsprachen machen.
2: Weitere Diskussionen dürfte es in der Wintersession geben. Die Grünen wollen eine außerordentliche Session zum Klimaschutz beantragen.
4: Das Behördenlogin AGOF hat im August die Marke von 2 Millionen Nutzerkonten durchbrochen. Das teilt die Bundeskanzlei mit. Mit AGOF kann sich die Bevölkerung einfach und sicher zu digitalen Dienstleistungen anmelden, etwa für die Online-Steuererklärung. Neben dem Bund nutzen auch 14 Kantone sowie Städte und Gemeinde das AGOF-Login. Jede Woche kommen demnach rund 25'000 Nutzerinnen und Nutzer dazu. Die Zunahme ist auch auf die laufende Umstellung des bisherigen CH-Login auf AGOF zurückzuführen.
2: Rund 190'000 Menschen verunfallen in der Schweiz jedes Jahr zu Hause. Das sind mehr als 500 Unfälle pro Tag. Das zeigt eine Auswertung der Schweizerischen Unfallversicherungsanstalt SUVA. Die meisten Unfälle passieren demnach nicht bei riskanten Arbeiten, sondern im Alltag, sagt Kaspar van de Ven vom Unfallversicherer SUVA.
5: Wenn wir daheim sind, dann machen wir auch häufig viele verschiedene Sachen. Wir gehen Stegen auf und ab, wir kochen, wir putzen, wir tragen etwas, wir machen ganz viele kleine Sachen. Und gerade bei solchen alltäglichen Sachen passieren eben immer wieder Unfälle.
2: Besonders häufig seien Stolper- oder Sturzunfälle, etwa auf der Treppe, so van de Ven. Jährlich gehen dadurch durchschnittlich rund 3 Millionen Arbeitstage verloren.
4: Am Flughafen der deutschen Stadt Leipzig wurde offenbar eine dritte Drohne gefunden. Das berichten mehrere deutsche Medien. Diese Drohne sei möglicherweise auch mit Sprengstoff beladen gewesen. Sie wurde auf einem Feld entdeckt, das an den Flughafen grenzt. Die deutsche Bundesanwaltschaft wollte sich nicht zu den Berichten äußern. Bereits vor 3 Wochen wurde eine mit Sprengstoff beladene Drohne beim Flughafen Leipzig gefunden. Zudem soll ein weiteres Fluggerät mit einem Frachtflugzeug kollidiert sein.
2: Ein Buschfeuer im US-Bundesstaat Nevada hat mehr als 30 Häuser zerstört. Laut Feuerwehr dürften es noch mehr werden. Zugleich melden die Einsatzkräfte Fortschritte im Kampf gegen die Flammen. Das Feuer nahe der Stadt Reno sei zu gut einem Viertel unter Kontrolle. Zwischenzeitlich waren mehr als 40'000 Menschen zur Evakuierung aufgerufen worden.
6: Alle Meldungen auf dem aktuellsten Stand, wo es läuft auf der Strasse oder wo es eben nicht so gut läuft, das seht ihr in der Radio Pilatus App. Ich wünsche euch ganz eine gute Fahrt. In der Nacht hat es noch ein paar Wolken rum, kann auch noch ein paar Tropfen Regen geben. Mittwoch starten wir mit 17 Grad in den Tag. Am Morgen noch ein paar Wolken oder auch mal Regen angesagt. Am Nachmittag macht es immer mehr auf. Die Sonne kommt vor, es wird richtig warm mit 28 Grad. Am Donnerstag ziemlich sonnig. Es wird sogar noch wärmer, richtig sommerlich heiß mit 29 bis 30 Grad. Der Freitag kühlt aber wieder ab, recht wechselhaft. Auch mal Regen und Gewitter angesagt am Nachmittag. Temperaturen bei 23 bis 24 Grad.
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3: Die Themen haben heute Schlagzeilen gemacht. Guten Abend.
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3: Die Grünen fordern nach dem Hitzesommer einen Kurswechsel in der Schweizer Klimapolitik. Sie fordern unter anderem ein Staatssekretariat für Klimaschutz und einen raschen Ausstieg aus fossilen Energien, erklärt die Zürcher Grünen-Nationalrätin Mariona Schlatter.
4: Wir müssen sofort aufhören, weiter Ölheizungen einzubauen oder Verbrennerauto verkaufen, weil jedes Auto, das verkauft wird, heizt das Klima um zusätzliche Zentelsgrad an.
3: Zudem wollen die Grünen in der Wintersession eine außerordentliche Session zum Klimaschutz beantragen. In Afghanistan sind letztes Jahr mehr als 1.000 Menschen ausgepeitscht worden. Das sind so viele wie noch nie, seit in Afghanistan die Taliban die Macht übernommen haben. Häufig seien Menschen wegen angeblicher Sexualdelikte ausgepeitscht worden, sagt die für Afghanistan zuständige Menschenrechtsorganisation. In vielen Provinzen wurden die Opfer auf Sportanlagen sowie öffentlichen Plätzen ausgepeitscht. Aber auch in Gefängnissen wurde die Bestrafung angewandt. Rund 190.000 Menschen verunfallen in der Schweiz jedes Jahr zu Hause. Das sind mehr als 500 Unfälle pro Tag. Das zeigt eine Auswertung der Schweizerischen Unfallversicherungsanstalt SUVA. Besonders stark zugenommen hätten die Unfälle bei den 55- bis 64-Jährigen. Diese Unfälle verursachen bei ihnen auch höhere Kosten, sagt Kaspar van de Veen von der SUVA.
5: Wenn jemand in diesem Alter verunfallt, dann geht es einerseits länger, bis er oder sie wieder gesund ist. 20-Jährigen ist schneller wieder fit in der Regel. Und die Heilkosten sind halt für diese Leute häufig auch teurer. Das Gleiche gilt für Taggeldkosten, weil die Leute haben in der Regel auch einen höheren Lohn als jetzt eine junge Person.
3: Insgesamt sind die Kosten für Unfälle zu Hause ebenfalls gestiegen. 2024 lagen sie rund 30% höher als noch 2015.
6: Australien verbannt KI-Songs aus den Charts. Das teilt die Australian Recording Industry Association mit. Die offiziellen Hitparaden des Landes wollen künftig Songs nicht mehr berücksichtigen, bei denen mit künstlicher Intelligenz gearbeitet wurde. Erlaubt bleiben dagegen Aufnahmen, bei denen künstliche Intelligenz nur als Hilfsmittel zum Einsatz kommt. Die neuen Regeln gelten ab Freitag.
3: Viele Menschen gehen beim Bergwandern weiter, obwohl sie sich an einer heiklen Stelle unsicher fühlen. Laut einer neuen Studie der Beratungsstelle für Unfallverhütung machen das mehr als 2/3 der Betroffenen. Besonders jüngere und weniger erfahrene Wandernde kehren seltener um. Die BFU rät, ein ungutes Gefühl als Warnsignal ernst zu nehmen und im Zweifel umzukehren. In der Schweiz kommen jedes Jahr durchschnittlich 45 Menschen beim Wandern ums Leben.
7: Alle Meldungen auf dem aktuellsten Stand, wo es läuft auf der Strasse oder wo es eben nicht so gut läuft, das seht ihr in der Radio Pilatus App. Ich wünsche euch ganz eine gute Fahrt. In der Nacht hat es noch ein paar Wolken rum, kann auch noch ein paar Tropfen Regen geben. Mittwoch starten wir mit 17 Grad im Tag. Am Morgen noch ein paar Wolken oder auch mal Regen angesagt. Am Nachmittag macht es immer mehr auf. Die Sonne kommt vor, es wird richtig warm mit 28 Grad. Am Donnerstag ziemlich sonnig. Es wird sogar noch wärmer, richtig sommerlich heiß mit 29 bis 30 Grad. Der Freitag kühlt aber wieder ab, recht wechselhaft. Auch mal Regen und Gewitter angesagt am Nachmittag. Temperaturen bei 23 bis 24 Grad.
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